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0: der immer gesagt hat, Anna, man soll gehen, wenn es am schönsten ist. 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Und ich hatte gerade den Spaß meines Lebens irgendwie mit meinen Freunden und er hat mich dann da abgeholt. Und ich habe das immer gehasst. 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
1: Ja.

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0: oder Schnipsel?
1: Früher Schnipseljagd für Wegzeichen.
0: Ja.
1: Jetzt kann man aber auch Schnitzeljagd sagen, obwohl es nie ein Schnitzel gibt. Obwohl wir auch mal eine gute Sache.
0: Weil es nicht vom Schnitzel, dem Essen kommt, sondern vom Schnitzen. Man hat sich Dinge geschnitzt bei einer Schnitzeljagd. Ich dachte auch immer, das soll mit
1: das haben wir auch schon
0: nichts
1: gemacht.
0: Mit dem Schnitzel zu tun.
1: Letztes Mal habe ich auch ganz fleißig geschnitzt.
0: Siehste?
1: Und habe auch geschossen.
0: Stopp, wir bleiben beim Schnitzel. Stopp.

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Man soll gehen, wenn es am schönsten ist. Und ich hasse diesen Satz. Jetzt gehen wir nach Hause. Und ich hatte gerade den Spaß meines Lebens irgendwie mit meinen Freunden und er hat mich dann da abgeholt. Und ich habe das immer gehasst. Warum soll man denn dann gehen, wenn es am schönsten ist? Dann wird es vielleicht ja sogar noch schöner.

0: 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Geschäftsführer der Radio 93,3 MHz München GmbH ist Olaf Hopp. Verkaufsleiter ist Matthias Spang. Programmverantwortliche ist Carina Höck. Und jetzt viel Spaß. 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
1: Im Studio Colin Mock. Mehr Personal für die Drohnenabwehr. Das plant offenbar Bundesinnenminister Dobrindt. Laut Bild soll die Zahl der Anti-Drohnen-Einsatzkräfte bei der Bundespolizei verdoppelt werden, und zwar auf 300. Hintergrund ist der Drohnenvorfall am Leipziger Flughafen vor einigen Tagen. Ungewohntes Bild auf vielen Straßen. In einigen Bundesländern sind auch jetzt am Sonntag LKW unterwegs gewesen. NRW, Rheinland-Pfalz, Niedersachsen und das Saarland haben das Sonntagsfahrverbot gelockert. Das soll Ersatztransporte möglich machen, weil niedrige Flusspegel aktuell die Schifffahrt behindern. Das 700 Milliarden Euro schwere Programm zur Modernisierung der Bundeswehr droht seine Wirkung zu verfehlen. Das sagt der Präsident des Instituts für Weltwirtschaft Schuler Rick der Süddeutschen Zeitung. Er wirft Verteidigungsminister Pistorius falsche Investitionen in veraltete Technologien vor. Nicht größer als 4 cm, nachtaktiv und offensichtlich ein Kaffeeliebhaber. Forscher haben in Costa Rica auf Kaffeeplantagen eine neue Froschart entdeckt. Das Tier findet auf den Plantagen Feuchtigkeit und Nahrung. Der Kaffeefrosch frisst nämlich Insekten, die dort vorkommen.
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3: Es ist 5 und auf den Straßen ist noch alles entspannt.
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3: Auch hier habe ich noch keine Meldungen für euch, also falls ihr einen Stau oder einen Blitzer gesehen habt, dann ruft einfach kurz durch unter der 93.3 93.3.
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3: Die Hitze, sie schlägt heute wieder zu, also am besten nicht zu warm anziehen. Wir haben Temperaturen von bis zu 32 Grad und strahlenden Sonnenschein. Heute Abend kann es auch mal kurz ein bisschen gewittern, aber sonst der Tag über wirklich perfektes Sommerwetter.
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5: ja, und wir müssen in diese Woche starten mit einem Problem. Die liebe Kollegin Anna Gutmorgen hat ein neues Möbelstück und benutzt es nicht. Es war sehr teuer, es wäre eigentlich sehr nützlich, es steht mitten in ihrer Küche, aber sie vergisst einfach, dass sie es hat. Worum es da geht, das klären wir alles gleich. Wir starten jetzt erstmal mit Kygo, Khalid und Griffin. Save my love. Habt einen wunderschönen Montag.

0: verwirrt in den eigenen vier Wänden. Hi, Energy, morgens an mit mir, Anna, guten Morgen und Ben.
1: Klingt wie eine RTL2-Sendung.
0: Aber wirklich. Und so fühlt es sich auch an. Ich wohne ja jetzt seit einiger Zeit in meiner Wohnung, also schon seit Jahren. Aber so ein Umzug, der zieht sich. Das ist so ein endloses Ding, ne? Ja. Ich hatte nach anderthalb Jahren mal irgendwie eine Deckenleuchte bei mir im Wohnzimmer.
1: Ja, geschafft.
0: Ich hatte auch nicht wirklich einen Esstisch.
1: Stimmt.
0: Da stand immer so ein Barhocker, aber ich habe das nicht wirklich genutzt.
1: Nee.
0: Hab halt dann einfach immer auf dem Sofa gegessen oder wenn es nicht zu doll krümelt, dann einfach ins Bettchen.
1: Geht ja auch.
0: Und hab mir jetzt zum Geburtstag aber von meinen Eltern einen Esstisch mit Stühlen gewünscht.
1: Schön ordentlich.
0: Haben wir aufgebaut, alles tippitoppo. Das Problem ist nur, Ben, ich bin so darauf trainiert, nicht zu essen am Tisch, dass ich jeden Tag vergesse, dass dieser Esstisch existiert. Ich mache mir was Leckeres zu essen.
1: Ja, reflexartig.
0: Und wie grenzdebil laufe ich dann halt einfach irgendwie in mein Wohnzimmer und setze mich auf den Boden vorm Fernseher oder keine Ahnung, ich lese irgendwie was dabei und denke, ach Gott, ich muss gar nicht auf dem Boden sitzen. Ich habe doch einen Tisch. Ich habe doch Stühle. Und dann laufe ich
1: wieder zurück.
0: Oh ja, ich habe ja jetzt hier was zum Sitzen. Wann gewöhnt sich der Körper mal dran, der Kopf?
1: Ich wollte gerade sagen, Anna, guten Morgen, du bist damit nicht alleine. Ich habe schon immer einen Esstisch bei mir in der Küche. Ich nutze ihn kaum. Da wird zwar Essen angefertigt, aber Essen tue ich auch im Wohnzimmer. Dann setze ich mich da auch auf den Boden, gucke Fernsehen und nebenbei habe ich den Teller auf dem Schoß.
0: Warum ist das so?
1: Esstische.
0: Jetzt habe ich mir den ja extra gewünscht und auch gekauft, aber irgendwie sitze ich da selten.
1: Nutzt ihr euren, seid ehrlich, sagt Bescheid bei WhatsApp 030 26 12345.

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1: Guten Morgen, ist da die liebe Steffi?
2: Ja, guten Morgen.
1: Hallo, hier sind Anna und Ben für dich. Wir spielen jetzt eine neue Runde und schauen erstmal, mit welchem Buchstaben. Du hast insgesamt 30 Sekunden Zeit, brauchst 5 richtige Antworten, fällt dir mal zu einer Kategorie nichts ein, dann sag schnell weiter. Und Ben überlegt sich dann eine neue.
2: Alles klar.
3: Ein Ort für einen Heiratsantrag mit E.
2: Essen.
3: Ja, sehr gut. Eine Mordwaffe mit E. Liebe ich einfach die Kategorie.
2: Eine Eisenstange.
3: Oh, oha. Das ging viel zu schnell. Ein Trennungsgrund mit E.
2: Ehebruch.
3: Ja, eine Sportart.
2: Eishockey.
3: Das ist ja sehr gut. Ein Kosename für dein Haustier mit E.
2: Engelchen.
3: Sag mal, ist ja Weltklasse. Also Steffi, Gratulation, du hast gewonnen.
2: Super.
3: Aber das mit der Mordwaffe kam besorgniserregend schnell.
2: Ja.
3: Alles
1: egal,
3: richtig gemacht.
1: Herzlichen Glückwunsch. Du bist die Gewinnerin.
2: Super, vielen Dank.
1: Das hat sich auch ganz gut gemacht.
3: Sehr souverän.
1: Die Eisenstange. 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
1: Im Studio Colin Mock. Mehr Personal für die Drohnenabwehr. Das plant offenbar Bundesinnenminister Dobrindt. Laut Bild soll die Zahl der Anti-Drohnen-Einsatzkräfte bei der Bundespolizei verdoppelt werden, und zwar auf 300. Hintergrund ist der Drohnenvorfall am Leipziger Flughafen vor einigen Tagen. Ungewohntes Bild auf vielen Straßen. In einigen Bundesländern sind auch jetzt am Sonntag LKW unterwegs gewesen. NRW, Rheinland-Pfalz, Niedersachsen und das Saarland haben das Sonntagsfahrverbot gelockert. Das soll Ersatztransporte möglich machen, weil niedrige Flusspegel aktuell die Schifffahrt behindern. Das 700 Milliarden Euro schwere Programm zur Modernisierung der Bundeswehr droht seine Wirkung zu verfehlen. Das sagt der Präsident des Instituts für Weltwirtschaft Schuler Rick der Süddeutschen Zeitung. Er wirft Verteidigungsminister Pistorius falsche Investitionen in veraltete Technologien vor. Nicht größer als 4 cm, nachtaktiv und offensichtlich ein Kaffeeliebhaber. Forscher haben in Costa Rica auf Kaffeeplantagen eine neue Froschart entdeckt. Das Tier findet auf den Plantagen Feuchtigkeit und Nahrung. Der Kaffeefrosch frisst nämlich Insekten, die dort vorkommen.
2: Verkehr. Wenn ich mal hier so meine kleine Liste angucke, dann sieht das alles noch sehr entspannt und gut aus. Ihr habt freie Fahrt.
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2: Es wurde noch keiner gesichtet, aber falls ihr das tut, dann ruft einfach kurz an unter der 93 3 93 3 und meldet uns den Stau oder Blitzer.
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2: Der kleine Handventilator oder der Fächer sollten heute auf jeden Fall ein Essential bei euch sein. Wir haben heute wieder Temperaturen bis maximal 32 Grad und strahlenden Sonnenschein. Kann heute Abend dann mal ein bisschen gewittern, aber die große Abkühlung bringt's jetzt auch nicht.
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5: Ja, und bei mir hat sich ein bisschen was verändert. Ich trage etwas, was ich noch nie in meinem Leben vorgetragen habe. Es ist Schmuck, und zwar eine Kette. Jetzt muss ich ehrlich sein, da bin ich ein bisschen unsicher. Ist das cool, wenn Männer das tragen, ja oder nein? Ich frage eine totale Fashion-Expertin, und zwar Kollegin Anna Guten Morgen. Die sagt mir, ob ich das Ding wieder abnehmen soll oder nicht. Gibt's alles gleich. Jetzt gibt's erstmal Olivia Rodrigo mit Drop Dead. Habt einen schönen Montagmorgen.

0: ehrliche Frage, Freunde. Kann ich das tragen? Guten Morgen, hier ist Energy am Morgen mit Anna. Guten Hi. Morgen. Und Ben, ich habe eine Neuerung. Ihr hört es wahrscheinlich. Ich trage seit ein paar Tagen eine Halskette. Mm. Meine Mutter hat mir das geschenkt. Ist so eine Odysseus-Sache-Ding. Bisschen griechische Mythologie. Ist ja, eigentlich süß. Egal. Es geht darum, Kette tragen bei Männern. Anna, guten Morgen. Fashion-Expernista. Ist das ja oder nein?
1: Das ist natürlich nur meine Meinung. Klar. Was gar nicht geht, sind diese Perlenketten. Oh, wenn ich das noch einmal sehe. Das ist dieses 0815. Ich bin TikTok-Fuckboy irgendwie unterwegs. Okay. So eine, ja, ich war Surfer, aber wenn man eine Haifisch-Zahnkette umgeht, auch nicht.
0: Geht auch nicht.
1: Aber was ich ja sagen muss, und das in den 18 Jahren unserer Freundschaft, ich finde es ja ein bisschen attraktiv.
0: Ah.
1: Ich mag ja Kette bei Mann und Frau sehr, sehr gerne. So was leicht, entweder so ganz dünne goldene ganz oder so eine ganz dünne silberne, finde ich schon sehr
0: hast
1: schön.
0: Du denn auch eine eigentlich?
1: Na, nee, ganz, ich hab TikTok-Fuckboy Perlenketten um.
0: Also du hast es gerade kritisiert, aber selber.
1: Ich selber, ja. Ich hab's.
0: Wollte ich nur festhalten, schön.

Morgen, hier ist Energy am Morgen mit Anna und Ben für euch und natürlich mit neuer Musik. Von der Girl Band Flow, die derzeit überall ist und auch ihr neues Album rausgehauen hat. Therapy at the Club heißt das Album und der Song, den ihr jetzt hört, heißt Cry Ugly und der fängt erstmal ganz soft an und zwar a cappella. Nur die wunderschönen Stimmen der Mädels gibt's jetzt hier auf Energy. Viel Spaß. 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
2: Ole, guten Morgen. Wer am Wittelsbacher Brunnen am Lehmbachplatz genau hinschaut, entdeckt zwischen den Felsen eine kleine Bronzefigur von Pumuckl. Offizielle Hinweise, wie die Figur dahin gekommen ist, gibt es keine, doch hinter der Miniskulptur steckt offenbar ein ukrainisch-ungarischer Künstler, der für seine versteckten Kunstwerke in europäischen Städten bekannt ist. Laut seinem Instagram-Account wurde der kleine Pumuckl bereits 2022 am Brunnen platziert. Die Stadt München wusste offenbar davon, das Baureferat bestätigt, dass die Figur bekannt sei und geduldet werde. Wer also das nächste Mal am Lehmbachplatz vorbeikommt, sollte die Augen vielleicht ein bisschen offen halten. Dann ist Rope Skipping längst mehr als Seilspringen auf dem Pausenhof. Deutschland schickt zur jetzt startenden EM in Norwegen so viele Athletinnen und Athleten wie noch nie. Nach den starken Ergebnissen der letzten Jahre geht das Team mit großen Medaillenhoffnungen an den Start, mit dabei auch viele Springer aus Bayern. Und auf Madeira haben sich über 2000 Ronaldo-Fans so ein bisschen an der Nase rumführen lassen. Im Netz hieß es ja, Cristiano Ronaldo würde dort heimlich Georgina heiraten. Also standen die Fans vor einer Kathedrale und warteten. Sogar mit Ronaldo-Trikots. Dann kam ein Rolls-Royce und alle dachten, jetzt kommt sie endlich. Aber nö, war einfach die echte Braut einer ganz normalen anderen Hochzeit. Der Fahrer musste dann erstmal klarstellen, Ronaldo hat damit hier überhaupt nichts zu tun.
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2: Es ist 6 und die Straßen sehen immer noch sehr gut aus. Ihr habt freie Fahrt.
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2: Dafür haben wir hier die ersten, die gemeldet wurden. Danke an Marius. In Aschheim auf der Erdinger Straße steht ein Blitzer. Außerdem in Untergiesing auf der Pilgersheimer und in Mosach auf der Pelkofenstraße. Habt ihr jetzt auch noch einen Stau oder einen Blitzer gemeldet, dann macht's doch einfach wie Marius und ruft kurz an unter der 93.3.
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2: Ich habe gefühlt seit 2 Monaten keine Jacke und auch keinen Pullover mehr getragen, wenn ich rausgegangen bin. Und ich sag mal so, heute wird auch nicht der Tag, wo ich damit wieder anfange. Wir haben bis maximal 32 Grad draußen. Es ist bewölkt, aber die Sonne kommt immer mal wieder durch. Und heute Abend kann es ja mal ein kleines bisschen gewittern.
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6: Ja, und ich scheine der einzige Normale in der Energy-Redaktion zu sein, zumindest was das Einschlafen angeht. Kollegin Anna und Kollegin Annika nutzen verschiedene Mittelchen, um besser schlafen zu können. Und die erklären mir das gleich mal. Jetzt fangen wir aber erstmal an mit Palm Monkey. Avgazi für euch am Montagmorgen.
7: Ja.

0: Man kann auch einfach sich hinlegen und einschlafen. Guten Morgen, hier ist Energy am Morgen mit Anna, Annika und Ben. Und Hallo. Das war mein Tipp an meine jungen Kolleginnen hier, weil es kam gerade was raus. Die liebe Kollegin Annika ist ja nicht immer morgens mit uns. Die ist diese Uhrzeit ja nicht gewöhnt, nachts um 3 aufwachen. Deswegen nutzt du zum Einschlafen was? Sag es laut.
1: Eine Baldrian-Tablette habe ich genommen, damit ich schlafen kann.
2: Ich verstehe gar nicht, warum der Ben das so lustig findet, weil ohne... Jetzt aufgepasst, Ashwagandha komme ich ja gar nicht durchs Leben.
1: Ja, das verstehe ich.
2: Also ich schlafe ja mit dieser Ashwagandha-Tablette super ein. Auch gerne mal eine Melatonin-Tablette oder einen Melatonin-Schlaftee.
1: Oh, ja.
2: Und dann kannst du halt super schlafen.
0: Ich habe eine Unterhaltung wie mit meinen Großmüttern. Das ist ja Wahnsinn. Die haben Baldrian und Co. zu nehmen.
2: Aber wie ist es bei dir? Legst du dich hin und schläfst?
0: Naja, wenn ich schlafen will, dann sage ich 21 Uhr, ich lege ins Bett, mach die Augen zu, hör vielleicht ein Hörspiel und dann schlafe ich halt. So funktioniert der menschliche Körper.
1: Ja, aber Ben, das ist genau das Ding, wenn man halt am Tag 2 Gedanken hat, dann schläft man halt auch einfach easy ein, dann ist da auch nicht viel, worüber man Gedanken machen kann.
0: Ich hab's nicht ganz verstanden, aber ich kann das dumm bezeichnen.
2: Der hat ja auch keinen Stress, der Mann.
0: Ja, was denn auch für ein Stress? Ich habe ein schönes Leben. Dank euch.
1: Oh.
0: Da hat jemand wieder die Kurve gekriegt. Anna, möchtest du noch was sagen?
2: Nee, ich nehme eine Ashwagandha-Tablette darauf. Muss mir

0: Jo, München, herzlich willkommen in der neuen Woche.
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0: Erstmal wunderschönen guten Morgen an die schönste Stadt der Welt. Was war das für ein Wochenende? Ich hoffe, ihr konntet es richtig schön genießen. Ich hoffe, ihr wart draußen. Ich persönlich war viel in den Bergen unterwegs. Ich habe sehr viel Sport gemacht, Mountainbiken. Ihr kennt ja dieses ganze Prozedere, was ich sowieso fast rund um die Uhr mache. Aber ich habe eine neue Aufgabe und zwar bin ich ja Promi-Fotograf geworden. Ja? Deswegen bin ich ja ein bisschen kürzer getreten hier bei Energy am Morgen. Ich habe ja Anna und Ben für euch da rausgekramt und hab's mir nicht nehmen lassen und bin am Wochenende mal im Englischen Garten umeinander gehüpft und hatte meine Digitalkamera dabei. Und ihr werdet es nicht glauben, ich sitze da, schaue so ein bisschen rum und dann denke ich mir so, hey, da läuft einer oberkörperfrei rum, schau mir den genauer an und stelle fest, Mats Hummels direkt an mir vorbei. Ich sofort die Handykamera gezückt und dann ist das passiert. Oh Gott, das ist mir schon wieder fast peinlich, aber das sind diese Anfänge, die man einfach hat. Was ist passiert? Richtig, meine Digitalkamera war nicht geladen. Ich, Dummkopf. Das heißt, ab sofort habe ich immer eine Powerbank dabei und falls ihr zufällig ja auch Mats Hummels im Englischen Garten oberkörperfrei rumlaufen habt sehen, dann schickt mir bitte das Bild, weil ich könnte es dann für euch dann weiterverkaufen an die Bild und Bunte und so weiter.

0: Wir starten mit der bestmöglichen Art in diese neue Woche und zwar mit Fakt oder Fake. Hier bei Energy am Morgen mit Anna und Ben.
1: Hallo.
0: Annika lügt
1: Hallo.
0: Uns wieder mal an, aber diesmal beruflich oder sie erzählt die Wahrheit?
2: Ausnahmsweise, denn meine Behauptung für euch ist heute, Haie müssen ständig schwimmen, sonst schlafen sie ein. Fakt oder Fake?
0: Irgendwas war da auf jeden Fall. Haie können auf jeden Fall auch nicht rückwärts schwimmen, war da nicht auch was? Die haben so ein paar Beeinträchtigungen quasi.
1: Und ich glaube, wenn Wale schlafen, dann stehen die einfach so senkrecht
0: so
1: nach oben.
0: Schräg rein, habe ich auch schon mal gesehen. Ich glaube, das stimmt mit den Haien. Hast du mal einen stehenden Hai gesehen? Nein, wahrscheinlich nicht.
1: Ich habe noch nie so viele Haie in meinem Leben generell gesehen.
0: Auch richtig.
1: Aber ja, könnte ich mir vorstellen. Vielleicht irgendwie für den Kreislauf, dass der nicht runter sagt.
0: Bewegung.
1: Ja.
0: Doch, wir sagen Fakt. Komm, wir glauben das.
2: Haie müssen ständig schwimmen, sonst schlafen sie ein, ist ein
3: Fake.
2: Oh. Nee, die müssen ja irgendwann auch mal ruhen. Das machen die dann zum Beispiel am Meeresboden. Aber so richtig tief schlafen ist auch nicht, weil die müssen ja die ganze Zeit atmen und Wasser durch ihre Kiemen pumpen. Also deswegen, ich glaube, erholsamen Schlaf haben sie nicht.
0: Also ja, aber sind sie ständig am Schwimmen? Nein.
2: Nee,
0: sie fallen manchmal auf den Boden des Meeres und haben so ein leichtes Dösen.
2: Ja.
1: Das ist ja interessant. Das ist so, wie wir einfach nach der Sendung ins Bett fallen.
0: Das ist ein leichtes Dösen. Wir machen weiter mit Ed Sheeran und was? Celestial?
1: Celestial, ja, ist ein geiler Song.
0: Gute Nummer, mag ich sehr. Ich auf Energy.

0: stellen wir uns die Frage, ist das normal oder ein bisschen übertrieben? Guten Morgen, hier ist Energy am Morgen für euch mit Anna Gutenmorgen und
1: hallo.
0: Mir Ben. Mein kleiner Dackel Herkules wurde am Wochenende 7 Jahre alt.
1: Ach,
0: das
1: süß.
0: Ist ja dein Patensohn. Ja. Jetzt haben wir ihm tatsächlich bei der Fleischereidame haben wir gefragt, ob sie nicht so ein bisschen Fleisch hat, Restfleisch aus dem Hund geben können.
1: Toll, ja.
0: Aber gar nicht so viel, er ist ja ein kleiner Dackel, 60 Gramm maximal. Und dann hat sie sich die Mühe gemacht und aus Hackfleisch so einen kleinen Boden und mit einem dunkleren Hackfleisch hat sie eine 7 da reingemacht, sodass er eine kleine
1: Hacktorte.
0: Eine Hacktorte mit einer 7. Und dann haben wir gesagt, wie süß ist das denn, wie teuer ist es denn? Ach nein, für den Geburtstag kriegt das geschenkt. Und da haben wir diesem Dackel zu seinem Geburtstag eine Torte gemacht. Jetzt ist die Frage, das ist ja halt auch eigentlich ein Haustier.
1: Ja.
0: Ist es zu viel, das Geburtstagsding von seinem Haustier zu feiern?
1: Nein, überhaupt nicht. Ich finde so ein Haustier, jeder, der Haustierbesitzerin und Besitzer ist, weiß, das ist ja wie ein Familienmitglied.
0: Ja, das stimmt.
1: Und da gibt man sich ja auch sonst auch für die Menschen Mühe. Und
0: richtig.
1: Da gibt es eine Torte oder eine Karte oder irgendwie was. Also warum auch nicht für den Hund?
0: Ja.
1: Ich habe nur gedacht, so ein kleiner, süßer Hund musste man sein.
0: Ja.
1: Wenn ich irgendwo hingehe und sage, ja, ich werde 25.
0: Ab Geburtstag, ja.
1: Ja, schön, können Sie es vielleicht trotzdem bezahlen?
0: Genau, kostet 80 Euro, Frau Gutenmorgen, danke.
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10: Mit Ole. Guten Morgen. In München werden Apotheken immer seltener. Zwischen 2022 und 2024 ist die Zahl der Standorte von 329 auf 308 gesunken. Die meisten Apotheken gibt's weiterhin in Neuhausen-Nymphenburg, die wenigsten in Allach und Hammensing. Insgesamt hält der Trend schon seit Jahrzehnten an. Ende der 1980er Jahre hatte München noch rund 430 Apotheken. Wie es weitergeht, ist unklar. Die Stadt kann nicht einschätzen, ob genügend Nachfolger für bestehende Apotheken gefunden werden. Auch der wachsende Onlinehandel mit Medikamenten könnte den Druck auf klassische Apotheken weiter erhöhen. Dann aufpassen bei mehreren Buslinien. Wegen Baustellen kommt es ab heute zu Umleitungen. Die Linien 53 und N41 fahren bis Mitte Oktober zwischen Zielstadtstraße und Eidenbachstraße anders. Die 136 wird bis Mitte Dezember in Richtung Solln umgeleitet, ebenso die 185 zwischen Berg am Leim und der Ursberger Straße. Aktuelle Infos gibt's auf der MVG-Webseite und in der App MVGo. Und in NRW, Rheinland-Pfalz, Niedersachsen und dem Saarland wurde das Sonntagsfahrverbot gelockert. Grund ist das extreme Niedrigwasser, weil viele Schiffe auf Rhein und Co. kaum noch fahren können, sollen die LKW jetzt den Transport übernehmen.
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10: Ihr müsst vorsichtig fahren auf der A96 Richtung Lindau. Zwischen Schöffelding und Landsberg am Lech Ost, da liegt nämlich ein Gegenstand auf der Fahrbahn. Und auf der B471 Inning-Fürstenfeldbruck, die ist nämlich in beiden Richtungen zwischen dem Kreisverkehr Graf-Rasso-Straße und der Schöngeisinger Straße wegen Fahrbahnerneuerung gesperrt.
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10: Ich habe einen neuen für euch in Dachau auf der Münchner Straße. Danke Tobias fürs Melden. Außerdem stehen Blitzer in Mosach auf der Pelkhofenstraße und der Giesing-Pilgersheimer und in Aschheim auf der Erdinger. Habt ihr auch noch einen Stau oder Blitzer gesehen, dann ruft einfach kurz durch unter der 93.3 93.3.
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10: Die Sonnencreme sollte auch heute definitiv ein Teil eurer Skincare-Routine sein. Es ist zwar bewölkt, aber die Sonne kommt immer mal wieder durch bei Temperaturen bis maximal 32 Grad. Und heute Abend kann es dann noch ein kleines bisschen gewittern.
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11: Und wir starten mit Energy-Star Billie Eilish. Die ist nämlich in ganz ungewohntem Look unterwegs und bald auf der großen Leinwand zu sehen. Alles, was ihr dazu wissen müsst, 10 vor 7.
12: Ich war am Wochenende auf einer ganz besonderen Mission auf Schnitzeljagd. Was ich da erlebt habe, hört ihr direkt alles nach Bruno Mars. Jetzt erstmal eine Runde Jack-Style. Channel Lights auf schönen Montag.

0: erwachsene Kindersachen machen, dann kann das ja nur gut werden. Das war auch mein Motto. Energy am Morgen ist an, hier mit mir, Anna. Guten Morgen und Ben.
1: Guten Morgen.
0: Ich war auf Schnitzeljagd.
1: Albern.
0: Und das ist ja nichts Neues, dass ich dir das erzähle, sondern alle Jahre wieder. Es war jetzt das dritte Jahr in Folge. Von Freunden von mir organisiert, die ein ganz tolles Haus im Ländle haben. Ja. Es war fantastisch. Und dieses Mal war es auch mehr so aufgebaut wie eine kleine Olympiade.
1: Liebe ich ja.
0: Und das macht einfach Bock. Also einfach mal loszustiefeln, durch die Wildnis zu streunern. Wir mussten Sachen suchen.
1: Okay.
0: Wir mussten schießen. Oi. Wir mussten mit so Hammernägeln in Zeit einkloppen.
1: Ah, jeder
0: so
1: Aufgaben.
0: Wir haben Townziehen gemacht. Ich habe immer noch eine komplette Blase am Finger vom
1: Townziehen. Was ist denn wir? Wie viele Leute sind das denn ungefähr?
0: Ich glaube, wir waren 14. Oi. Also 7 pro Gruppe irgendwie.
1: Ah, ja.
0: Mein Team hat leider verloren.
1: Nein, Anna.
0: Also 2 Siege in Folge, jetzt meine Niederlage. Es kann ja nur besser werden.
1: Okay, ja. Muss ich ja mal wissen, wie es sich anfühlt.
0: Und
1: weißt du?
0: Ich war auch am Campen.
1: Ah,
0: also wir haben auch dieses Mal den Camper genommen.
1: Ja.
0: Ich wollte erst zelten, habe gedacht, nee, dann lieber doch
1: nicht.
0: Deins,
1: ja.
0: Dann auf dem Camper. Aber so, das ist so schön, einfach mal als erwachsene Person nicht zu sagen, nee, ich mache jetzt einfach mal Tauziehen.
1: Oh, schön.
0: Oder suche irgendwie auf so einer Karte irgendeinen Ort, den ich finden muss.
1: Ja, mega.
0: War einfach genial. Sternschnuppen haben wir auch gesehen.
1: Oh, ist ja ein Traum.
0: Also ich kann euch nur empfehlen, als Erwachsene auch einfach mal so Kindersachen wieder zu machen.
1: Schön. Das ist es quasi. Einfach ein bisschen Kind sein. Na, guten Morgen.
0: Mhm.
1: Ein bisschen Pfadfinderwochenende war es auch, ne?
0: Ja, ich habe auch gleich überlegt, einen Waffenschein zu machen. Ehrlich gesagt, ich hatte so Bock daran, die mussten mich da richtig wegziehen.
1: Stopp.
0: Waffenschein, kann man den hier machen?
1: Halt,
0: einfach so?
1: Stopp, Jägerin Anna, guten Morgen. Wir machen weiter mit One Republic, Need Your Love.

0: Und da haben wir natürlich immer die besten an Hits für euch. Weiter geht's hier mit The Bowser Magnetic.
1: Ja, und da geht's natürlich um dieses Gefühl, wenn man jemanden trifft und auf einmal knistert. Auf einmal denkt man sich, diese Person, die kenne ich doch irgendwie schon ewig, da ist was ganz Besonderes. Und das habe ich einmal mit einem Prominenten gehabt, mit einer Prominenten, und zwar unserer Ex-Kanzlerin Angela Merkel. Parteitag der CDU, ja? Sie läuft an mir vorbei.
0: Hast du sie gesehen?
1: In Slow Motion, und habe ich sie halt gefragt, können wir ein Interview machen? Ja, na gut, für sie bleibe ich kurz stehen. Und dann haben wir kurz ein Interview gemacht, die Augen haben sich getroffen. Ich dachte mir, mein Gott, wären da nicht die Jahrzehnte dazwischen, wäre ich vielleicht Benjamin Merkel. Habe ich so gesagt.
0: Oder sie, Angela Klubs. Aber sie heißt ja selber nicht Merkel. Nee, sie hat ja geheiratet.
1: Ja, ja, aber ihr Mann heißt ja Sauer. Den Namen hat sie nicht angenommen. Das ist ihr Name.
0: Ach,
1: ja, ja, ja, ja, ja,
0: ja,
1: ja, ja.
0: Ja, oder sie wäre dann Angela Klos. Das fände ich auch nicht schlecht.
1: Gibt eine Parallelwelt. Hier, Magnetic.

0: Braune Haare, Perlenohrringe und 50 Jahre Outfit. Claro, da geht's um Billie Eilish.
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2: Da muss man echt zweimal hinschauen, um den Energy Star zu erkennen. Schön, dass ihr dabei seid. Energy am Morgens an, hier mit mir, Anna, guten Morgen, und Ben.
0: Morgen.
2: Die Sängerin tauscht Baggy-Style und ihre grünen Haare gegen Retro-Looks für ihre erste Kinohauptrolle.
0: Oh, wow.
2: Ja, wird ja auch mal Zeit. Die ersten Bilder vom Set sind da jetzt aufgetaucht und lösen einen kompletten Hype aus. Da dreht sie den Film The Bell Jar.
0: Okay, ja.
2: Ist eine Neuverfilmung von dem Buch Die Glasglocke. Geht um eine junge Frau, die mitten in verschiedenen Krisen ihren Platz im Leben sucht, gerade auch in den 50ern.
0: Okay.
2: Und 2023 hat Billie Eilish in der Serie Swarm die ersten Schauspielerfahrungen gesammelt. Also Oscars hat sie sogar
0: ja,
2: auch
0: gut,
2: schon.
0: Ja, gut, das stimmt.
2: Jetzt kommt aber die

0: alles auf der großen Leinwand.
1: Ja, ich freue mich ja immer, wenn man irgendwie Künstlerinnen und Künstler irgendwie nochmal dann auf einer Leinwand sieht. Ja. Ach, das könnt ihr ja auch.
2: Nochmal anders.
1: Das
2: also
1: ist
2: könnt
1: ja
2: ihr
1: cool.
2: ja alles. Naja, super.
1: Vielleicht auch moderieren hier bei uns.
2: Komm her, Billy. Olivia Dean haben wir jetzt mit So Easy. 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
12: Ole, guten Morgen. Wer am Wittelsbacher Brunnen am Lehmbachplatz genau hinschaut, entdeckt zwischen den Felsen eine kleine Bronzefigur von Pumuckl. Offizielle Hinweise, wie die Figur da hingekommen ist, gibt es keine, doch hinter der Miniskulptur steckt offenbar ein ukrainisch-ungarischer Künstler, der für seine versteckten Kunstwerke in europäischen Städten bekannt ist. Laut seinem Instagram-Account wurde der kleine Pumuckl bereits 2022 am Brunnen platziert. Die Stadt München wusste offenbar davon, das Baureferat bestätigt, dass die Figur bekannt sei und geduldet werde. Wer also das nächste Mal am Lehmbachplatz vorbeikommt, sollte die Augen vielleicht ein bisschen offen halten. Dann ist Rope Skipping längst mehr als Seilspringen auf dem Pausenhof. Deutschland schickt zur jetzt startenden EM in Norwegen so viele Athletinnen und Athleten wie noch nie. Nach den starken Ergebnissen der letzten Jahre geht das Team mit großen Medaillenhoffnungen an den Start, mit dabei auch viele Springer aus Bayern. Und auf Madeira haben sich über 2000 Ronaldo-Fans so ein bisschen an der Nase rumführen lassen. Im Netz hieß es ja, Cristiano Ronaldo würde dort heimlich Georgina heiraten. Also standen die Fans vor einer Kathedrale und warteten. Sogar mit Ronaldo-Trikots. Dann kam ein Rolls-Royce und alle dachten, jetzt kommt sie endlich. Aber nö, war einfach die echte Braut einer ganz normalen anderen Hochzeit. Der Fahrer musste dann erstmal klarstellen, Ronaldo hat damit hier überhaupt nichts zu tun.
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12: Ihr müsst aufpassen auf der A96 Richtung München. Zwischen Tunnel Grevelfing und Grevelfing steht ein defekter LKW im Baustellenbereich. Und auch auf der A96 aber Richtung Lindau. Zwischen Schöffelding und Landsberg am Lech Ost, da liegt ein Gegenstand auf der Fahrbahn.
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12: Da hat Lara einen neuen gemeldet in Untergiesing auf der Pilgersheimer Straße. Außerdem stehen noch welche in Moosach auf der Pelkofen, Dachau, Münchner und in Aschheim auf der Erdinger Straße. Habt ihr auch noch einen Stau gesehen oder einen Blitzer? Dann macht's einfach wie Lara und meldet den kurz durch unter der 93.3 93.3.
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12: Hier kommt gleich mal eine kleine Erinnerung. Vielleicht einfach mal einen Schluck Wasser trinken. Ne? Also wir haben heute auch wieder bis maximal 32 Grad und bei der Hitze ist viel Wasser trinken einfach unfassbar wichtig. Deswegen einfach mal machen vielleicht. Es ist teils bewölkt heute, aber die Sonne kommt immer mal ein bisschen raus und heute Abend könnte es dann vielleicht noch mal ein bisschen gewittern.
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0: Manche Rapper haben Namen, die können echt kompliziert sein. Gerade für die Generation Ü60. Anna, guten Morgen. Darf gleich mal Rappernamen raten, vorgelesen von einer Oma. Passiert alles kurz nach 7:30.
1: Ich freue mich, dass es gleich passiert. Davor haben wir ihn für euch, den Sommerhit 2026. Welcher das ist und warum ihr da vielleicht auch noch einen anderen Track erwartet habt, hört ihr alles direkt auch noch Dermot Kennedy. Jetzt erstmal eine Runde Alex Warren, Fever Dream.

0: Jetzt geht's um euren Soundtrack für den Sommer. Hallo, schön, dass ihr am Start seid. Energy am Morgens an, hier mit mir, Anna, guten Morgen, und Ben.
1: Guten Morgen.
0: Die offiziellen deutschen Charts veröffentlichen jedes Jahr den Sommerhit des Jahres. Und Überraschung, dieses Jahr ist es der hier.
1: Mhm.

0: Von Shakira und Burna Boy. Also was ist das auch für eine geile Kombi? Das ist der offizielle Song der Männer-Fußball-WM. Und Summer Vibes pur machen ihn eben zum Sommerhit 2026.
1: Geil.
0: Da haben sich aber einige auch gedacht, es hätte auch Du bist gut genug sein können.
1: Ja.
0: Von Blumengarten. Der ging ja auch international viral.
1: Ja, aber so auf der Eins gehalten wie Shakiras Track hat er sich eben nicht so lange. Weil aber ein oder zwei Sommer jetzt nicht reichen. Hier noch zwei Tracks, die sich auch schon mal diesen Titel geholt haben. Wenn ihr euch so richtig an den Strand träumen wollt, hilft natürlich der hier von 1900, haltet euch fest, 91.
0: Ach geil, geil.
1: Bacardi Feeling. Wer kennt sie nicht? Kate Janai. Oder einfach mal so ein bisschen legendärer Track von 2013.
0: Ja.
1: Ach, auch gut. DJ-Legende Avicii, Wake Me Up. Darf natürlich bei so Sachen dann auch nicht
0: fehlen. Ich liebe ja immer so Rankings. Ich liebe Rankings. Und dann immer zu gucken, liege ich vielleicht richtig oder nicht. Aber ich hätte mir auch gedacht, dass es jetzt hier in Richtung Gegenwart auf jeden Fall Die Die sein wird.
1: Klar.
0: Und deswegen hören wir ihn jetzt. Den Sommerhit 2026, Shakira, Burna Boy, Die Die auf Energy. 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

0: Herzlich willkommen in der neuen Woche. Und was geht bei uns so in der City?
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0: Ja, das kann ich euch sagen. In erster Linie für alle, die mit den Öffis unterwegs sind. Es gibt heute mehrere Buslinien. Wegen Baustellen kommt es ab heute zu Umleitungen. Betrifft die Linien 53 und N41. Die fahren bis Mitte Oktober zwischen der Zielstadtstraße und der Eidenbachstraße. Anders, die 136er wird bis Mitte Dezember in Richtung Solln umgeleitet. Ebenso auch die 185 zwischen Berg am Laim und der Ursberger Straße. Alle Infos gibt es natürlich auf der MVG-Website und natürlich auch in der MVGO-App. Dann, sehr kurios, gut, passt ja ganz gut, weil Pumkel kann sich ja verstecken, an der Wittelsbacher Brücke am Lehmbachplatz, da müsst ihr mal genauer hinschauen, da hat man jetzt zwischen den Felsen eine kleine Bronzefigur von Pumuckl entdeckt, also wirklich ganz, ganz klein. Offizielle Hinweise gab es keine, doch hinter dieser Mini-Skulptur steckt offenbar ein ukrainischer, ungarischer Künstler, der für seine versteckten Gorilla-Kunstwerke in Europa, gerade in den größeren Städten bekannt ist, so ein bisschen Banksy-Style. Und laut seinem Instagram-Account wurde die kleine Pumuckl-Figur bereits 2022 am Brunnen platziert und erst jetzt hat man sie entdeckt. Ja, es ist wie Pumuckl, der kann sich ja auch unsichtbar machen und so hat sich das wahrscheinlich auch der Künstler gedacht. Ob Pumuckl heute mitfahren wird, das glaube ich eher weniger. Aber eins steht fest, heute ist wieder die nächste Blade Night am Start. Diesmal die Strecke Süd in Solln. Start ist der Bavaria Park U5 Schwanthaler Höhe. 21 Uhr geht's los und dann wünsche ich euch viel Spaß beim Bladen durch die City. Ja, bist du Blade.

0: spielen wir mit der lieben Silke. Guten Morgen.
1: Hallo.
2: Ja, schönen guten Morgen. Ich grüße euch.
0: Hallo, hier sind Anna und Ben für dich. Ja, es ist ein wunderschöner Tag. Pass auf, wir machen Folgendes. Toll. Wir holen dir erstmal einen Buchstaben aus dem Zufallsgenerator und dann machen wir weiter. Ich klicke den mal an.
2: Mach mal bitte.
0: J. Stop. J. Januar.
2: Oh, so
0: Jaguar.
2: Ist okay.
0: Ja, das kriegen wir, glaube ich, schon hin. Es ist ja auch, pass auf, wir haben 30 Sekunden. Der Buchstabe ist J. Du brauchst 5 richtige Antworten zu den 5 verschiedenen Kategorien. Hast du mal keine Antwort mit dem Buchstaben J, sagst du einfach weiter und dann kriegst du von Anna eine neue Kategorie. Hauptsache, 5 richtige Antworten sind am Ende beisammen.
2: Oh, wei, wei. Na dann.
3: Das schaffst du.
0: Wir kriegen das hin. Wir atmen durch. Achtung, alle gemeinsam. Und jetzt
2: super,
0: gehen 30 Sekunden los.
3: Ein männlicher Vorname mit J.
2: Jan.
3: Kommt auf deine Einkaufsliste.
2: Weiter.
3: Passt in einen Koffer.
2: Weiter.
3: Gibt es zum Frühstück.
2: Weiter.
3: Ein Monat im Jahr.
2: Juni.
3: Eine Begrüßung.
2: Jo.
3: Ein Urlaubsziel.
2: Jerusalem.
3: Und ein Land.
2: Japan.
0: Ja, das ist ja Wahnsinn. Das war eine knappe Nummer am Ende. Aber liebe Silke, wir dürfen dir gratulieren. Du hast gewonnen.
2: Ja, vielen Dank. Ich war zwar noch nicht in Jerusalem, aber ja, gut, okay.
0: Alles richtig gemacht.
2: Ey, wer nicht wagt, der nicht gewinnt. Ja,
3: ja.
2: Also, ja,
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0: Pole-Dance-Stange zum Schießstand. Energy am Morgen ist an, hier mit mir, Anna, guten Morgen, und Ben.
1: Morgen.
0: Ja, ich hatte am Wochenende wieder ein kleines Abenteuer vor. Ich war auf Schnitzeljagd.
1: Ja.
0: Und jedes Jahr gibt es dann immer coole Stationen. Wir werden in Teams eingeteilt, bla bla bla, gegeneinander. Es gibt auch was zu gewinnen. Und dieses Jahr durften wir schießen.
1: Was heißt das, schießen?
0: Lieber Ben, also ne, wir haben so eine kleine Waffe in die Hand bekommen,
1: ja.
0: Also die du halt auch benutzen darfst. So ein Druckluftding ist das,
1: ja,
0: glaube ich.
1: Aha.
0: Ja, genau. Was halt auch wirklich okay ist, wenn du 18 bist, aber dafür brauchst du keinen Ausweis.
1: Okay.
0: Und dann wurden hinten einfach so kleine Ziele aufgestellt,
1: okay,
0: wie eine Dose oder auch Dinger, die so umgefallen sind,
1: ja,
0: und die,
1: ja,
0: musstest du dann treffen.
1: Ach,
0: es gab fünf Stück in der Reihe, und ich muss wirklich sagen,
1: ja,
0: und ich will mich jetzt nicht in den Himmel loben,
1: Achtung,
0: aber zum Ende hin war ich wirklich gut.
1: Sehr gut.
0: Ich war wirklich gut, und das Problem ist bei so einer Sache, wenn mir was Spaß macht,
1: jetzt
0: dann will ich es ja sofort weitermachen. Also habe ich gleich geguckt, ob ich mir vielleicht nicht irgendwie einen Waffenschein zulegen kann, eine Waffe dann irgendwie besitzen kann,
1: ja,
0: einfach
1: klar,
0: nur so.
1: Ja,
0: und
1: nur
0: dann
1: so.
0: Kann man ja auch in so Waffenvereine gehen, und
1: ja,
0: ich habe auch gesehen, es gibt Tontauben schießen.
1: Ja, gibt's.
0: Toll.
1: Ja, willst du mal ausprobieren? Hast du schon mal geguckt, wo man das machen könnte?
0: Ja, also hier bei uns auf jeden Fall gibt's,
1: ja,
0: das. Und wer Bock hat, mit mir Tontauben zu schießen, ich bin auf jeden Fall dabei.
1: Bin ich auf jeden Fall dabei und kann dir jetzt schon sagen, ich bin besser als du. Weil ich bin ausgebildeter Soldat. Ich bin Panzergrenadier. Ich bin ausgebildet an der Waffe, und ich weiß noch, wie bei meiner Ausbildung, Maschinengewehrausbildung, der Mann gesagt hat, unser Offizier hat gesagt, Klos, Sie können als erstes nach Hause gehen, das war die beste Leistung der ganzen Woche.
0: Ja.
1: Und dann durfte ich.
0: Gut, das Geschichtsbuch von 1912 können wir jetzt auch mal zuklappen, weil mittlerweile hast du ja auch noch schlechtere
1: Augen,
0: Augen,
1: ja, ja, ist
0: bekommen,
1: gut,
0: als ob du das Ziel überhaupt noch siehst.
1: Ist da was, oder soll ich jetzt? Ja, das ist gut.
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7: Mit Ole, guten Morgen. Wer aktuell mit dem Auto durch München unterwegs ist, braucht vor allem eins: starke Nerven. Die Stadt hat für die kommenden Wochen gleich mehrere große Baustellen angekündigt. Auf der Landshuter Allee kommt es Ende August zu Vollsperrungen, erst Richtung Norden, dann Richtung Süden. Am Luise-Kieselbach-Platz wird bis Anfang Oktober gebaut, dort fallen zeitweise Fahrspuren weg und die Truderinger Straße bleibt wegen Fernwärmearbeiten bis Dezember teilweise dicht. Betroffen ist auch die Buslinie 185. Dazu kommen nächtliche Sperrungen im Brudermühltunnel, Einschränkungen auf der Wolfratshausener Straße und weitere Baustellen im Münchner Westen und Süden. Dann ist ein deutscher Rekordversuch im Starnberger See denkbar knapp gescheitert. Der Apnoe-Taucher Minja Marinkovic wollte als erster Deutscher mit nur einem Atemzug 85 Meter tief in einem See tauchen. Die angestrebte Tiefe erreichte der 29-Jährige zwar, beim Auftauchen wurde er allerdings kurz vor der Wasseroberfläche bewusstlos. Damit kann der Rekord offiziell nicht anerkannt werden. Der Taucher wurde sofort von Sicherungstauchern versorgt und war schnell wieder bei Bewusstsein. Und die extreme Trockenheit in Europa legt aktuell überraschende Schätze der Geschichte frei. In der Donau tauchen wegen des Niedrigwassers alte Kriegswracks, Minen, Soldatenüberreste und sogar Mammutknochen auf.
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7: Ihr müsst vorsichtig sein auf der A96 Richtung München zwischen Tunnel Grevelfing und Grevelfing. Da steht nämlich ein defekter LKW im Baustellenbereich. Außerdem auch auf der A96, aber in die andere Richtung, Richtung Lindau. Zwischen Schöffeding und Landsberg am Lech Ost, da steht ein Pannenfahrzeug auf der rechten Spur. Und es geht auch so langsam los mit dem Berufsverkehr. Auf der B304 Richtung München zwischen Hesselfurt und Zorneding Ost sind 2 Kilometer Stau.
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7: Hier sieht's ein bisschen entspannter aus. Ihr müsst auf euer Tempolimit achten in Aschheim auf der Erdinger Straße, in Untergiesing, Pilgersheimer, Moosach, Pelkhofen und in Dachau auf der Münchner Straße. Habt ihr auch noch einen Stau oder einen Blitzer gesehen, dann meldet den einfach ganz kurz unter der 93.3 93.3.
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7: Der Sommer und die Hitze haben uns auf jeden Fall immer noch richtig, richtig fest im Griff. Wir haben heute Temperaturen bis maximal 32 Grad. Es ist zwar ein bisschen bewölkt, aber die Sonne kommt immer mal wieder durch und heute Abend kann es dann vielleicht nochmal kurz gewittern, aber ordentlich warm heute auf jeden Fall wieder.
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11: Ja, und ich freue mich. Zum Start in die neue Woche haben wir gleich eine Ladung Astrologie für euch. Ich verwandle mich gleich wieder zu Astro Anna und verrate euch, was die Sterne diese Woche so bringen. Es wird mal wieder spannend. Alles um 10 vor 8.
12: Außerdem geht es ums absolute Sommerlieblingsthema: Urlaub machen. Und manchmal den Moment im Urlaub, wo man sagt, will ich eigentlich noch zurück? Ja oder nein? Gibt's alles gleich nach Holly Humberstone. Jetzt erstmal Tempo City mit Self-Aware. Habt einen schönen Montag.
13: Los,

0: Das Schönste, was man im Leben machen kann, ist Urlaub. Guten Morgen, hier ist Energy am Morgen mit Anna und Ben für euch. Natürlich mit dem Lieblingsthema unseres Sommers Urlaub machen. Mhm. Und da musste ich an einen Urlaub denken, da dachte ich mir wirklich, der sollte am besten nicht vorbeigehen. Spanien, Alicante, am Mittelmeer. Ich war da 4 Tage. Mhm. Ich habe mich da verliebt. Ich habe da irgendwie, so Restaurants waren fantastisch. Und ich bin auf dem Rückweg, das weiß ich noch, als wenn es gestern gewesen wäre, im Bus Richtung Flughafen, war ich kurz davor, wirklich kurz davor, dem Busfahrer zu sagen, halt, stopp, fahr wieder zurück.
1: Du bleibst hier.
0: Ich möchte hier eigentlich bleiben.
1: Ah,
0: ein
1: krass.
0: Urlaub, der nie zu Ende gehen soll. Kennst du das auch, Anna? Guten Morgen.
1: Nee, ehrlich gesagt gar nicht, weil jetzt, meiner Meinung nach, ich brauche gar keinen Urlaub.
0: Was? Nee, das hast du jetzt nur gesagt.
1: Es ist wirklich so, es ist jetzt kein Geschleim hier vom Chef irgendwie, aber mir fehlt ein komplettes Urlaubsgehen.
0: Nein.
1: Ich verstehe es irgendwie nicht. Ich bin so gerne zu Hause. Ich liebe meine Wohnung. Ich liebe mein Umfeld. Ich liebe meinen bekannten Supermarkt. Ich liebe meinen Sportverein, meine Freunde, meine Familie. Ja. Dieses Rumreisen, das fehlt mir halt einfach
0: nicht. Willst du gar nicht machen. Deswegen hast du so viele Urlaubstage auch die ganze Zeit übrig.
1: Genau, ich kriege auch die ganze Zeit von der Chefin dann immer Ärger. Anna, du hast ja noch Urlaubstage übrig.
0: Ja.
1: Und ich denke,
0: ja, was
1: wohin
0: soll ich?
1: Denn
0: damit? Wo soll ich denn hin?
1: Wohin?
0: Ja, lieber in der eigenen Wohnung rumsitzen.
1: Ja, also ich habe jetzt auch eine Woche dann einfach hier zu Hause.
0: Ja.
1: Schön auf Balkonien. Eine Woche lang ist der perfekte Urlaub für mich. So dieses, alleine die Vorstellung, ich müsste eine Weltreise machen. Ich finde es schon schlimm.
0: Das ist Horror,
1: wirklich, ich bin Heimscheißer, ich will zu Hause bleiben.
0: Was sagt ihr dazu? Eure Meinung brauchen wir bei WhatsApp. Oder schreibt uns bei Instagram energy_de.

0: Und wir haben natürlich die absoluten Energy-Hits für euch. Haltet euch fest, jetzt gibt's Last Ketchup, The Ketchup Song.
1: Das ist so ein typischer Song, wo man den Text gar nicht braucht, sondern macht einfach... So, und da habe ich ja früher mal zu getanzt, lieber Ben. Als kleine Anna-Guten-Morgen-Maus war ich ja in einer Hip-Hop-Gruppe, na klar. Und da haben wir auch zu getanzt. Und da gibt es auch einen bestimmten Tanz, so wie den Macarena-Song, gibt es auch als Last Ketchup-Tanzsong. Und den werde ich dir gleich mal vortanzen. Wenn er den auch jetzt könnt, am Steuer bitte die Hände festhalten, aber ansonsten gerne jetzt eine Runde mit uns mitdancen.
0: Wird gleich mitgetanzt und festhalten, dass Anna Guten Morgen in einer Hip-Hop-Gruppe Last Ketchup, The Ketchup, das war eine Gangster-Hip-Hop-Gruppe, die war richtig urban.

0: willkommen in der neuen Woche. Ich zitiere ganz kurz, ich habe die Ferien meines Lebens.
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0: Genau dieser Satz ist gefallen und zwar heute Morgen schon von einer Mitbewohnerin hier in unserem Gebäude.

0: herzlich willkommen in der neuen Woche. Ich zitiere ganz kurz, ich habe die Ferien meines Lebens.
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0: Genau dieser Satz ist gefallen und zwar heute Morgen schon von einer Mitbewohnerin hier in unserem Gebäude direkt an der Leopoldstraße. Die ist Lehrerin vom Beruf und sie genießt momentan auch ihre persönlichen Ferien und sagt, das, was ich bis dato schon erlebt habe in der ersten Woche, ist großartig vom Wetter her. Und dann habe ich gesagt, du, pass auf, es wird noch besser werden. Auch in dieser Woche bleibt es richtig schön heiß und sonnig. Und das freut mich nicht nur für Sie, sondern vor allen Dingen auch für unsere ganzen Schülerinnen und Schüler bei uns in der City, dass ihr ja jetzt in der Ferienzeit, wenn ihr nicht verreist seid, einfach ein geiles Wetter habt. Und deswegen wünsche ich euch eine wunderschöne zweite Ferienwoche hier bei uns in der City. Macht das Beste draus und ganz viel Spaß, egal was ihr macht. Aber macht es bitte draußen.

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13: Mit Ole. Guten Morgen. In München werden Apotheken immer seltener. Zwischen 2022 und 2024 ist die Zahl der Standorte von 329 auf 308 gesunken. Die meisten Apotheken gibt's weiterhin in Neuhausen-Nymphenburg, die wenigsten in Allach und Hamenzing. Insgesamt hält der Trend schon seit Jahrzehnten an. Ende der 1980er Jahre hatte München noch rund 430 Apotheken. Wie es weitergeht, ist unklar. Die Stadt kann nicht einschätzen, ob genügend Nachfolger für bestehende Apotheken gefunden werden. Auch der wachsende Onlinehandel mit Medikamenten könnte den Druck auf klassische Apotheken weiter erhöhen. Dann aufpassen bei mehreren Buslinien. Wegen Baustellen kommt es ab heute zu Umleitungen. Die Linien 53 und N41 fahren bis Mitte Oktober zwischen Zielstadtstraße und Eidenbachstraße anders. Die 136 wird bis Mitte Dezember in Richtung Solln umgeleitet, ebenso die 185 zwischen Berg am Laim und der Ursberger Straße. Aktuelle Infos gibt's auf der MVG-Webseite und in der App MVGo. Und in NRW, Rheinland-Pfalz, Niedersachsen und dem Saarland wurde das Sonntagsfahrverbot gelockert. Grund ist das extreme Niedrigwasser, weil viele Schiffe auf Rhein und Co. kaum noch fahren können, sollen die LKW jetzt den Transport übernehmen.
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13: Es ist ordentlich was los auf den Straßen. Ihr müsst vorsichtig sein auf der A92 Richtung Deggendorf. Zwischen Unterschleißheim und Kreuzneufahren liegt ein Auspuff auf der Fahrbahn. Dann auf der A94 Richtung Passau zwischen Parsdorf und Markt Schwaben. Da liegt dann nämlich eine Gummimatte auf der Fahrbahn. Auch immer noch auf der A96 Richtung München zwischen Tunnel Grevelfing und Grevelfing steht ein defekter LKW im Baustellenbereich. Und auf der A96 in die andere Richtung, also Richtung Lindau, zwischen Schöffelding und Landsberg am Lech Ost, da steht ein Pannenfahrzeug auf der rechten Spur.
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13: Hier sieht's ein kleines bisschen entspannter aus. Ihr müsst auf euer Tempolimit achten. In Aschheim auf der Erdinger Straße, unter Giesing, Pilgersheimer, Mosach, Pelkhofenstraße, Leim, Mitterfeldstraße und Dachau auf der Münchner habt ihr auch noch einen Blitzer oder einen Stau gesehen? Dann ruft einfach kurz durch unter der 93.3.
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13: Ich habe gefühlt seit 2 Monaten keine Jacke und auch keinen Pullover mehr getragen, wenn ich rausgegangen bin. Und ich sag mal so, heute wird auch nicht der Tag, wo ich damit wieder anfange. Wir haben bis maximal 32 Grad draußen. Es ist bewölkt, aber die Sonne kommt immer mal wieder durch. Und heute Abend kann es mal ein kleines bisschen gewittern.
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7: Worum es geht und ob die Ü60-Generation Deutschlands größten Rapper kennt oder nicht, das hört er alles nach Miles Smith. Jetzt gibt's erstmal Tame Impala und Jenny mit Dracula. Ohne

0: Guten Morgen. Du bist ja Teil der Gen Z und kennst dich wohl gut mit einer Sache aus. Deutschrap. Guten Morgen, ihr Sendert. Ja, morgen für euch mit Anna und Ben.
1: Hi.
0: Und ich will das jetzt mal genau testen. Ich habe nämlich was Tolles gefunden. Pass auf. Es geht um Oma Petra. Die ist mittlerweile ein Star auf TikTok. Die hat ihrem Enkel nämlich Namen von Hip-Hopern vorgelesen. Mhm. Und da sie eben Oma ist, war jetzt nicht alles so richtig gut.
1: Wie man die ausspricht quasi.
0: Pass auf. Ich werde dir das jetzt mal zeigen und du musst raten, welcher Künstler ist denn gemeint. Es geht los.
1: Zay. Was?
0: Naja, also ich kann sie noch.
1: Zay. Zay?
0: Zay, wer könnte das sein?
1: Wer soll denn das sein? Sido? Nee.
0: S-Z-A. Also SZA soll das eigentlich sein.
1: Zay.
0: Das ist die Variante davon. So hat sie es versucht auszusprechen. Ich habe noch eine zweite Variante für dich, Anna. Guten Morgen. Wer ist das denn hier in der Rap-Branche?
1: Das klingt wie Gesundheit.
0: Ja.
1: Gut. Ah, Jesus!
0: Ja!
1: Jesus!
0: Sehr gut!
1: Jesus ist Jesus. Ah, 187, doch, klar.
0: Sie kennt man. Kenn ich zum Beispiel nicht, okay.
1: Oh, nein, noch nie?
0: Hab ich noch nie gehört, nee.
1: 187 noch nie gehört.
0: 187 kenn ich nicht, nee.
1: Oh, wenn
0: ich dachte, das ist ein Postleitzahl.
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0: Jetzt machen wir erstmal weiter mit Bibi Rexha und New Religion hier auf Energy.
2: Die

0: von München. Herzlich willkommen in der neuen Woche.
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0: Erstmal wunderschönen guten Morgen an die schönste Stadt der Welt. Was war das für ein Wochenende? Ich hoffe, ihr konntet es richtig schön genießen. Ich hoffe, ihr wart draußen. Ich persönlich war viel in den Bergen unterwegs. Ich habe sehr viel Sport gemacht, Mountainbiken. Ihr kennt ja dieses ganze Prozedere, was ich sowieso fast rund um die Uhr mache. Aber ich habe eine neue Aufgabe. Und zwar bin ich ja Promi-Fotograf geworden. Ja? Deswegen bin ich ja ein bisschen kürzer getreten hier bei Energy am Morgen. Ich habe ja Anna und Ben für euch da rausgekramt und habe es mir nicht nehmen lassen und bin am Wochenende mal im Englischen Garten umeinander gehüpft und hatte meine Digitalkamera dabei. Und ihr werdet es nicht glauben, ich sitze da, schaue so ein bisschen rum und dann denke ich mir so, hey, da läuft einer oberkörperfrei rum, schaue mir den genauer an und stelle fest, Mats Hummels! Mats Hummels direkt an mir vorbei. Ich sofort die Handykamera gezückt und dann ist das passiert. Ach Gott, das ist mir schon wieder fast peinlich, aber das sind diese Anfänge, die man einfach hat. Was ist passiert? Richtig, meine Digitalkamera war nicht geladen. Ich, Dummkopf! Das heißt, ab sofort habe ich immer eine Powerbank dabei und falls ihr zufällig ja auch Mats Hummels im Englischen Garten oberkörperfrei rumlaufen habt sehen, dann schickt mir bitte das Bild, weil ich könnte es dann für euch dann weiterverkaufen an die Bild und Bunte und so weiter.

0: Anna, guten Morgen und
1: hallo.
0: Mir Ben und der lieben Annika.
2: Hallo.
0: Die hat eine Behauptung, wir müssen raten, gelogen oder Wahrheit.
2: Und die ist heute, der Sport Pilates ist nach seinem Gründer benannt. Fakt oder Fake?
1: Ich habe in meinem Leben noch nie Pilates gemacht.
0: Ich kenne mich da auch nicht aus.
1: Ehrlich gesagt, weiß ich auch gar nicht, wie das genau funktioniert oder was
0: ist
1: man da genau
0: Yoga
1: macht.
0: Ist Yoga quasi, eine Art von Yoga, nur anstrengender?
1: Irgendwie auf so einem Brett drauf. Das sieht immer aus wie so ein Stuhl, der liegt und dann musst du da so Übungen dran machen.
0: Okay, wir sind also beide Komplettexperten.
1: Genau, soll aber sehr anstrengend auf jeden Fall sein. Pilates wäre natürlich ein geiler Nachname.
0: Ja.
1: Ich finde Pilates das klingt gut.
0: Robert Pilates hieß der Mann. Wisst ihr was? Wir sagen einfach Fakt. Das war der Robert.
2: Der Sport Pilates ist nach seinem Gründer benannt, ist ein
1: Fakt.
0: Hey.
2: Und zwar nach Joseph Hubertus Joe Pilates.
0: Oh,
2: geiler Name, oder?
0: Fancy,
1: genau.
0: Wer war er?
1: Mundtot gemacht. Mit dem Nachnamen würde ich gar nichts mehr sagen. Selbst ich als guten Morgen.
0: Ja, das ist schon ein guter Name.
1: Du heißt Pilates, klingt auch sehr
0: muss
1: fancy.
0: Muss ich als Klos auch sagen. Respekt. Das sind wirklich die drei Top-Namen. Pilates, guten Morgen, Klos. Also da hast du wirklich, das ist der Olymp der Nachnamen. Da sind wir zu dritt. Jetzt kommt ein anderer, Ed Sheeran. Sheeran auch ein netter Name. Shape of You hier auf Energy.

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1: Jetzt stellen wir uns die Frage, ist das normal oder ein bisschen übertrieben? Guten Morgen, hier ist Energy am Morgen für euch mit Anna Gutenmorgen und mir,
2: Ben.
1: Mein kleiner Dackel Herkules wurde am Wochenende 7 Jahre alt.
2: Ach,
1: das
2: süß.
1: Ist ja dein Patensohn.
2: Ja.
1: Jetzt haben wir ihm tatsächlich bei der Fleischereidame haben wir gefragt, ob sie nicht so ein bisschen Fleisch hat, Restfleisch aus dem Hund geben können.
2: Toll, ja.
1: Aber gar nicht so viel. Er ist ja ein kleiner Dackel, 60 Gramm maximal. Und dann hat sie sich die Mühe gemacht und aus Hackfleisch so einen kleinen Boden und mit einem dunkleren Hackfleisch hat sie eine 7 da reingemacht, sodass er eine kleine
2: Hacktorte.
1: Eine Hacktorte mit einer 7. Und dann haben wir gesagt, wie süß ist das denn? Wie teuer ist es denn? Ach nein, für den Geburtstag kriegt das geschenkt. Und da haben wir diesem Dackel zu seinem Geburtstag eine Torte gemacht. Jetzt ist die Frage, das ist ja halt auch eigentlich ein Haustier.
2: Ja.
1: Ist es zu viel, das Geburtstagsding von seinem Haustier zu feiern?
2: Nein, überhaupt nicht. Ich finde so ein Haustier, jeder, der Haustierbesitzerin, Besitzer ist, weiß, das ist ja wie ein Familienmitglied.
1: Ja, das stimmt.
2: Und da gibt man sich ja auch sonst auch für die Menschen Mühe. Und
1: richtig.
2: Da gibt es eine Torte oder eine Karte oder irgendwie was. Also warum auch nicht für den Hund?
1: Ja.
2: Ich habe nur gedacht, so ein kleiner, süßer Hund musste man sein.
1: Ja.
2: Wenn ich irgendwo hingehe und sage, ja, ich wurde gerade, ich werde 25.
1: Hab Geburtstag, ja.
2: Ja, schön, können Sie es vielleicht trotzdem bezahlen?
1: Genau, kostet 80 Euro für guten Morgen, danke.
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18: Ole, guten Morgen. Wer am Wittelsbacher Brunnen am Lehmbachplatz genau hinschaut, entdeckt zwischen den Felsen eine kleine Bronzefigur von Pumuckl. Offizielle Hinweise, wie die Figur dahin gekommen ist, gibt es keine, doch hinter der Miniskulptur steckt offenbar ein ukrainisch-ungarischer Künstler, der für seine versteckten Kunstwerke in europäischen Städten bekannt ist. Laut seinem Instagram-Account wurde der kleine Pumuckl bereits 2022 am Brunnen platziert. Die Stadt München wusste offenbar davon, das Baureferat bestätigt, dass die Figur bekannt sei und geduldet werde. Wer also das nächste Mal am Lehmbachplatz vorbeikommt, sollte die Augen vielleicht ein bisschen offen halten. Dann ist Rope Skipping längst mehr als Seilspringen auf dem Pausenhof. Deutschland schickt zur jetzt startenden EM in Norwegen so viele Athletinnen und Athleten wie noch nie. Nach den starken Ergebnissen der letzten Jahre geht das Team mit großen Medaillenhoffnungen an den Start, mit dabei auch viele Springer aus Bayern. Und auf Madeira haben sich über 2000 Ronaldo-Fans so ein bisschen an der Nase rumführen lassen. Im Netz hieß es ja, Cristiano Ronaldo würde dort heimlich Georgina heiraten. Also standen die Fans vor einer Kathedrale und warteten. Sogar mit Ronaldo-Trikots. Dann kam ein Rolls-Royce und alle dachten, jetzt kommt sie endlich. Aber nö, war einfach die echte Braut einer ganz normalen anderen Hochzeit. Der Pfarrer musste dann erstmal klarstellen, Ronaldo hat damit hier überhaupt nichts zu tun.
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18: Hup, hup, ist ordentlich was los auf den Straßen. Ihr müsst vorsichtig sein. Auf der A8 Richtung Salzburg. Zwischen Perlach und Neubiberg liegen Gegenstände auf der Fahrbahn. Dann auf der A96 Richtung München. Zwischen Tunnel Grevelfing und Grevelfing steht ein defekter LKW im Baustellenbereich. Dann auf der A99 Ostumfahrung Richtung Salzburg. Zwischen Haar und Hohenbrunn. Da hat es einen Unfall gegeben auf dem Standstreifen. Also seid vorsichtig unterwegs.
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18: Sophia, danke fürs Melden. Es wird geblitzt in Garching auf der Münchner Straße, Dachau auch die Münchner Straße, Leim, Mitterfeld, Mosach, Pelkhofen, Untergiesing, Pilgersheimer, Aschheim, Feldkirchner und auch in Aschheim auf der Erdinger Straße. Habt ihr auch noch einen Blitzer gesehen oder einen Stau? Dann ruft einfach kurz durch unter der 93.3 93.3.
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18: Die Sonnencreme sollte auch heute definitiv ein Teil eurer Skincare-Routine sein. Es ist zwar bewölkt, aber die Sonne kommt immer mal wieder durch bei Temperaturen bis maximal 32 Grad. Und heute Abend kann es dann noch ein kleines bisschen gewittern.
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2: Und wie konnte ich nur die letzten Jahre so durch den Sommer gehen, ohne dieses Gadget bei mir zu tragen?
1: Oh.
2: Lieber Ben, es gibt eine Sache, die brauchen wir alle ab sofort in unserer Handtasche.
1: So,
2: die, ohne die, ich würde sogar sagen, können wir nicht überleben.
1: Auch dann erstmal eine Handtasche. Ich bin gespannt, hören wir alles nach Michael Schulte. Jetzt gibt's erstmal Teddy Swims, Mr. Note auch für euch. Habt einen schönen Montag.

0: Revolution Sommer dank einem Gadget. Energy am Morgens an hier mit mir, Anna, guten Morgen, und Ben.
1: Wir lassen uns jetzt von der 24 überzeugen. Okay, was passiert?
0: Lieber Ben, vielleicht siehst du es ja an meinen Arm oder auch an meinen Beinen. Ich habe überall so kleine rote Flecken. Das sind diese kleinen Kackmücken. Es gibt ja diese großen und es gibt diese kleinen, die du einfach nicht hörst, aber die dich so durchstechen, dass du überall diese kleinen roten Mückenstiche hast.
1: Ich dachte, du hast eine Allergie gegen Arbeiten.
0: Ja, das auch. Aber ja, viele Mückenstiche.
1: Ja.
0: Und jetzt habe
1: jetzt
0: ich was. Dieses Teil habe ich jetzt in meiner Handtasche. Das ist eine Art Stift. Bite Away heißt das. Es macht, warte, wir müssen mal ein bisschen leiser machen. Es macht so ein Geräusch. Oh, ich hoffe, man hat das gehört.
1: Ja, man hat so ein leichtes Piepen.
0: Ja. Ganz genau. Dann leuchtet es grün und dann wird es richtig heiß.
1: Ja.
0: Und dann hältst du dir diesen Stab so für 5 Sekunden auf diesen Mückenstich raus. Und ich weiß nicht, wie das funktioniert, aber durch die Hitze wird irgendwie dieses Protein, dieses Gift, keine Ahnung, verbrannt. Ich weiß nicht. Und dann juckt es nicht mehr. Ihr kauft euch den einfach in der Apotheke, diesen Mückenstichstab.
1: Ja,
0: es ist die Revolution und nichts juckt mehr.
1: Und was soll ich dir sagen, Anna, guten Morgen? Das Ding kenne ich und liebe ich auch. Wir hatten einmal einen Freundeskreisurlaub. Da haben gerade die männlichen Bekannten haben dieses Ding an verschiedenen Körperteilen noch ausprobiert.
0: Oh nein,
1: Ich sehe das Ding gerade und hab Flashbacks.
0: Nein, da bitte nicht dran halten.
1: Das ist teilweise eine hodenlose Frechheit. Wir machen weiter mit Olivia Rodrigo und Drop Dead.

0: Immer die besten neuen Hits aber natürlich für euch jetzt mit den Energy Stars Jennifer Lopez und David Guetta. Save me tonight.
1: Ah, warte ganz kurz, musst du erstmal einen kurzen Schluck Kaffee trinken.
0: Gut.
1: Wo ja ganz viele Stars sagen, aus Schönheitsgründen haben sie einen Koffeinverzicht angefangen. Kim Kardashian, Adele und auch Jennifer Lopez. Die sagt, nee, kein Kaffee trinken. Und ich meine, die Frau ist 57, sieht schon noch sehr, sehr hot aus. Vielleicht trinken wir zu viel Kaffee.
0: Anna, guten Morgen, das schockt mich gerade total. Wie schön sollst du noch aussehen, wenn du jetzt auch noch auf Kaffee verzichtest?
1: Du alter Schleimer.
0: Das ist ja eine Engel, bist du ja.
1: Willst du was von mir? Brauchst du Geld?

0: Braune Haare, Perlenohrringe und 50 Jahre Outfit. Claro, da geht's um Billie Eilish.
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2: Da muss man echt zweimal hinschauen, um den Energy Star zu erkennen. Schön, dass ihr dabei seid. Energy am Morgens an hier mit mir, Anna. Guten Morgen und Ben.
0: Morgen.
2: Die Sängerin tauscht Baggy Style und ihre grünen Haare gegen Retro-Looks für ihre erste Kinohauptrolle.
0: Oh, wow.
2: Ja, wird ja auch mal Zeit. Die ersten Bilder vom Set sind da jetzt aufgetaucht und lösen einen kompletten Hype aus. Da dreht sie den Film The Bell Jar.
0: Okay, ja.
2: Ist eine Neuverfilmung von dem Buch Die Glasglocke. Geht um eine junge Frau, die mitten in verschiedenen Krisen ihren Platz im Leben sucht, gerade auch in den 50ern.
0: Okay.
2: Und 2023 hat Billie Eilish in der Serie Swarm die ersten Schauspielerfahrungen gesammelt. Also Oscars hat sie sogar auch schon.
0: Ja, gut, das stimmt.
2: Jetzt kommt aber die erste Kino-Hauptrolle. Einen offiziellen Kinostart gibt's noch nicht. Die Dreharbeiten laufen jetzt noch bis Ende Sommer.
0: Klingt aber gut, kann ich mir gut vorstellen. Ja. Billie Eilish auf der großen Leinwand.
2: Ja, ich freue mich ja immer, wenn man irgendwie Künstlerinnen und Künstler irgendwie nochmal dann auf einer Leinwand sieht. Ja. Ach, das könnt ihr ja auch.
0: Nochmal anders.
2: Das
0: also
2: ist
0: könnt
2: ja
0: ihr
2: cool.
0: ja alles. Naja, super.
2: Vielleicht auch moderieren hier bei uns.
0: Komm her, Billie. Harrison haben wir jetzt mit All the Things She Said.

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7: Mit Ole, guten Morgen. Wer aktuell mit dem Auto durch München unterwegs ist, braucht vor allem eins: starke Nerven. Die Stadt hat für die kommenden Wochen gleich mehrere große Baustellen angekündigt. Auf der Landshuter Allee kommt es Ende August zu Vollsperrung, erst Richtung Norden, dann Richtung Süden. Am Luise-Kieselbach-Platz wird bis Anfang Oktober gebaut, dort fallen zeitweise Fahrspuren weg und die Truderinger Straße bleibt wegen Fernwärmearbeiten bis Dezember teilweise dicht. Betroffen ist auch die Buslinie 185. Dazu kommen nächtliche Sperrungen im Brudermühltunnel, Einschränkungen auf der Wolfratshausener Straße und weitere Baustellen im Münchner Westen und Süden. Dann ist ein deutscher Rekordversuch im Starnberger See denkbar knapp gescheitert. Der Apnoe-Taucher Minja Marinkovic wollte als erster Deutscher mit nur einem Atemzug 85 Meter tief in einem See tauchen. Die angestrebte Tiefe erreichte der 29-Jährige zwar, beim Auftauchen wurde er allerdings kurz vor der Wasseroberfläche bewusstlos. Damit kann der Rekord offiziell nicht anerkannt werden. Der Taucher wurde sofort von Sicherungstauchern versorgt und war schnell wieder bei Bewusstsein. Und die extreme Trockenheit in Europa legt aktuell überraschende Schätze der Geschichte frei. In der Donau tauchen wegen des Niedrigwassers alte Kriegswracks, Minen, Soldatenüberreste und sogar Mammutknochen auf.
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7: Trotz Sommerferien ist ein bisschen was los auf den Straßen. Ihr müsst vorsichtig fahren auf der A8 Richtung Salzburg zwischen Perlach und Neubiberg. Da liegen nämlich Gegenstände auf der Fahrbahn. Dann auf der A99 Ostumfahrung Richtung Salzburg. Da ist zwischen Haar und Hohenbrunn ein Unfall auf dem Standstreifen passiert.
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7: Auch hier ist richtig viel los. Ihr müsst auf euer Tempolimit achten in Aschheim auf der Erdinger Straße, auch Aschheim-Feldkirchner, Untergiesing, Pilgersheimer, Mosach-Pelkhofen, Leim-Mitterfeld, Obersendling-Murnauer, Garching-Münchner und in Dachau auch auf der Münchner Straße. Habt ihr auch noch einen Blitzer gesehen oder einen Stau? Dann ruft einfach kurz an unter der 93 3 93 3.
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7: Hier kommt gleich mal eine kleine Erinnerung. Vielleicht einfach mal einen Schluck Wasser trinken, ne? Also wir haben heute auch wieder bis maximal 32 Grad und bei der Hitze ist viel Wasser trinken einfach unfassbar wichtig. Deswegen einfach mal machen vielleicht. Es ist teils bewölkt heute, aber die Sonne kommt immer mal ein bisschen raus und heute Abend könnte es dann vielleicht noch mal ein bisschen gewittern.
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10: Und wir starten rein
5: in die neue Woche hier an diesem Montag. Mhm. Natürlich auch mit brandneuer Musik. Und jetzt spielen wir euch gleich einen Song, der ist noch nicht mal rausgekommen.
10: Was hast du bei einer Guten Morgen? Was ist das?
5: Ich habe Girl My Age bei von Paula Stella. Hören wir gleich mal rein.
10: Sind wir gespannt. Wir starten aber erstmal in die Stunde mit Jack Style. Turn the Lights Off hier auf Energy.

0: Morgen, hier ist Energy am Morgen für euch mit Anna und Ben und mit neuer Musik.
1: Kommt heute von Paula Stella und falls sie euch noch nichts sagt, gar kein Problem, wir stellen sie euch weiter vor. Mhm. Sie ist eine Indie-Pop-Sängerin, 23, also ganz knackig jung, noch jünger als ich,
0: jünger als Anna.
1: Kommt aus Berlin und bringt eigentlich erst am 14.8. ihren Song raus. Wir spielen ihn aber jetzt schon. Also der ist noch nicht mal veröffentlicht, aber da hat sie gedacht, Energy, ihr dürft ihn schon spielen und wir hören jetzt vor allen anderen Girl My Age.

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9: Seid vorsichtig unterwegs auf der A99 Ostumfahrung Richtung Salzburg zwischen Haar und Hohenbrunn. Da gab es einen Unfall auf dem Standstreifen.
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9: Danke, Thea, fürs Melden in Obersendling auf der Murnauer Straße. Außerdem wird geblitzt in Leim auf der Mitterfeld, Mosach, Pelkhofen, Untergiesing-Pilgersheimer, Dachau, Münchner und in Garching auch auf der Münchner Straße. Habt ihr auch noch einen Blitzer oder einen Unfall gesehen? Dann ruft einfach kurz durch unter der 93.3 93.3.
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9: Der Sommer und die Hitze haben uns auf jeden Fall immer noch richtig, richtig fest im Griff. Wir haben heute Temperaturen bis maximal 32 Grad. Es ist zwar ein bisschen bewölkt, aber die Sonne kommt immer mal wieder durch und heute Abend kann es dann vielleicht nochmal kurz gewittern. Aber ordentlich warm heute auf jeden Fall wieder.
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12: Und gleich machen wir weiter mit meiner absoluten Lieblingskollegin und zwar Astro-Anna. Also das ist Anna, guten Morgen, nur in besser, weil sie kann in die Zukunft und ins Universum schauen. Mhm. Macht sie gleich für uns.
13: Es geht um die Eclipse-Season. Da dachte ich immer, hat das was mit Twilight jetzt
12: zu
13: was
12: passiert?
13: Nein, keine Sorge. Jetzt gibt's erstmal schön was Sommerliches. Paul Monkey mit Afghazi. Ich hoffe,

0: Herzlich willkommen in der neuen Woche. Und was geht bei uns so in der City?
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0: Ja, das kann ich euch sagen. In erster Linie für alle, die mit den Öffis unterwegs sind. Es gibt heute mehrere Buslinien. Wegen Baustellen kommt es ab heute zu Umleitungen. Betrifft die Linien 53 und N41. Die fahren bis Mitte Oktober zwischen der Zielstadtstraße und der Eidenbachstraße. Anders, die 136er wird bis Mitte Dezember in Richtung Solln umgeleitet. Ebenso auch die 185 zwischen Berg am Laim und der Ursberger Straße. Alle Infos gibt es natürlich auf der MVG-Website und natürlich auch in der MVGO-App. Dann, sehr kurios, gut, passt ja ganz gut, weil Pumuckl kann sich ja verstecken, an der Wittelsbacher Brücke am Lehmbachplatz, da müsst ihr mal genauer hinschauen, da hat man jetzt zwischen den Felsen eine kleine Bronzefigur von Pumuckl entdeckt, also wirklich ganz, ganz klein. Offizielle Hinweise gab es keine, doch hinter dieser Mini-Skulptur steckt offenbar ein ukrainischer, ungarischer Künstler, der für seine versteckten Gorilla-Kunstwerke in Europa, gerade in den größeren Städten bekannt ist, so ein bisschen Banksy-Style. Und laut seinem Instagram-Account wurde die kleine Pumuckl-Figur bereits 2022 am Brunnen platziert und erst jetzt hat man sie entdeckt. Ja, es ist wie Pumuckl, der kann sich ja auch unsichtbar machen und so hat sich das wahrscheinlich auch der Künstler gedacht. Ob Pumuckl heute mitfahren wird, das glaube ich eher weniger. Aber eins steht fest, heute ist wieder die nächste Blade Night am Start. Diesmal die Strecke Süd in Solln. Start ist der Bavaria Park U5 Schwanthaler Höhe. 21 Uhr geht's los und dann wünsche ich euch viel Spaß beim Bladen durch die City. Ja, bist du Blade.
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3: Montag, 10 Uhr, ich bin Armani, wir gehen rein. In 10 Minuten hören wir Ariana Grande, jetzt Taylor Swift mit Elizabeth Taylor.
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Ich hasse es, dass ich dich dazu gebracht habe, mich zu lieben. Ist mal eine ziemlich ungewöhnliche Perspektive auf eine Trennung. Normalerweise kenne ich das andersrum, aber Ariana Grande hat einen Song darüber gemacht und da hören wir jetzt rein. Hate That I Made You Love Me, Energies an, immer die besten neuen Hits.

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1: Boah, außerdem geht's um Deutschrap, den Kaffeefrosch und wir haben wieder eine nice, schöne Folge Alt versus Jung für euch, unser großes Generation.

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8: Mit Selina Hai. Bei uns in der City werden Apotheken immer seltener. Zwischen 2022 und 2024 ist die Zahl der Standorte von 329 auf 308 gesunken. Die meisten Apotheken gibt's weiter in Neuhausen-Nymphenburg, die wenigsten in Allach und Tamenzing. Wie es weitergeht, ist noch unklar. Die Stadt kann nicht einschätzen, ob genügend Nachfolger für bestehende Apotheken gefunden werden können. Auch der wachsende Onlinehandel mit Medikamenten könnte den Druck auf klassische Apotheken weiter erhöhen.
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9: Im Studio Anna Löwer. Westeuropa hat den heißesten Juni und Juli überhaupt erlebt. Im Schnitt lag die Temperatur bei 21,6 Grad, so das EU-Beobachtungsprogramm Copernicus. Und je höher die Temperaturen, desto höher auch die wirtschaftlichen Einbußen. Laut Experten der Prognos AG sind es bei 30 Grad 430 Millionen Euro Verlust pro Tag. Könnte der Rhein bald nicht mehr durchgängig befahrbar und dadurch zweigeteilt sein? Davor warnt der Bundesverband der deutschen Binnenschifffahrt wegen des aktuellen Niedrigwassers. Gütertransporte wären so nicht mehr möglich, sagte Verbandschef Schwanen der Rheinischen Post. In Hessen, Rheinland-Pfalz und im Saarland starten heute die Erstklässler ins neue Schuljahr. Sie sind die ersten, die einen rechtlichen Anspruch auf Ganztagsbetreuung haben. Das Problem, die meisten Kommunen haben dafür gar nicht ausreichende Kapazitäten, heißt es unter anderem vom Deutschen Gewerkschaftsbund. Mehr Personal für die Drohnenabwehr, das plant offenbar Bundesinnenminister Dobrindt. Laut Bild soll die Zahl der Anti-Drohnen-Einsatzkräfte der Bundespolizei verdoppelt werden, und zwar auf 300. Hintergrund ist der Drohnenvorfall am Leipziger Flughafen vor einigen Tagen.
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8: Ja, das Schöne an den Sommerferien ist ja, dass es nicht nur in den U-Bahnen und S-Bahnen etwas ruhiger ist, sondern auch auf den Straßen. Deshalb habt ihr nur ein bisschen Stop-and-Go auf mittleren Ring, sonst kommt er gut voran.
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8: Runter vom Gas, sonst müsst ihr Kohle abdrücken. Aktuell in Aschheim in der Erdinger unter Giesing, Pilgersheimer, Mosach, Pelkofen, Leim, Mitterfeldstraße, 30er-Zone und auf der A99er Höhe Grasse-Brunn. Hier sind 80 angesagt. Staus, Blitzer, sonstige Meldungen. Falls ihr noch was gesehen habt, gerne kurze WhatsApp schicken. Sprachnachricht geht auch oder ihr klingelt durch unter der 93 3 93
0: 3. 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
8: Ich habe jetzt am Wochenende tatsächlich erfahren, dass wir nochmal eine Hitzewelle bekommen. Tagsüber wird es sehr warm, aber dafür kühlt es nachts immer schön ab bis unter 20 Grad. Und ich glaube, damit kann man dann ganz gut umgehen. Heute war es nachts auch ganz angenehm, finde ich. Dafür jetzt tagsüber sind 32 Grad drinnen und dazu ein Wechsel aus Sonne und Wolken. In der Nacht kann es dann hier und da mal tröpfeln und sonst geht es die nächsten Tage auch sonnig weiter bei 30 Grad.

0: Deutschrapper oder Pokémon? Langsam habe ich keine Ahnung mehr, was ist. Energies an, immer die besten neuen Hits. Ich habe das Gefühl, die Künstlernamen heutzutage werden immer verrückter. Klingt alles irgendwie nach der neuesten Pokémon-Generation. Deshalb habe ich mir Kollegin Mary dazu geholt. Die ist Deutschrap-Expertin. Und die teste ich jetzt mal. Ist es jetzt ein Deutschrapper oder ist es ein Pokémon? Bist du ready?
1: Let's go.
0: Okay, also wir legen direkt los. Aimo.
1: Pokémon.
0: Ist ein Rapper.
1: Was?
0: Sira.
1: Das ist ein Rapper.
0: Ist, genau, ist ein Artist tatsächlich. Kein Rapper, aber ist richtig. Lokix.
1: Artist.
0: Pokémon. Fajan.
1: Artist.
0: Richtig. Bruxix.
1: Das ist ein Pokémon.
0: Ja. Grafaiai.
1: Pokémon.
0: Ja. Green.
1: Artist.
0: Ja. Delton.
1: Artist.
0: Ja. Rapska.
1: Artist.
0: Nein. Velursi.
1: Auch Pokémon.
0: Okay, und Sampain.
1: Artist.
0: Hast dich richtig gut geschlagen, würde ich sagen. Ich weiß nicht ungefähr, ich weiß nicht, wie viele du genau richtig hattest, aber ich würde sagen, ein bisschen mehr als 50%. Und das Gute ist, diese ganzen Musiker, weißt du, wo man die alle finden kann?
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0: Genau.
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11: Wenn ihr jetzt einen wichtigen Termin habt, dann solltet ihr da eigentlich relativ pünktlich ankommen. Es ist nämlich ruhig auf den Straßen, Sommerferien. Wir haben nur ein bisschen Stop and Go auf dem Mittleren Ring und auf der A99er. Da habt ihr noch ein bisschen mehr Wartezeit.
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11: Wenn ihr nicht so fotogen seid, dann solltet ihr runter vom Gas in Dachau in der Münchner, Obersendling, Murnauer, Aschheim, Erdinger, Untergiesing, Pilgersheimer und in Mosach in der Pelkofenstraße. Hier sind 30 angesagt. Wo werden noch Fotos geknipst? Lasst es mich und die anderen gerne wissen. Per WhatsApp oder ihr klingelt durch. Ganz easy unter der 93 3 93
5: 3. 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
11: Ich habe ein Riesenproblem. Heute ist mein allererster Arbeitstag nach dem zweiwöchigen Urlaub. Ich habe keine Klamotten. Also alle sind in der Wäsche, Röcke, Kleider. Ich habe nichts zum Anziehen für das, dass es hier auch so schön warm ist. Ich muss heute dringend Wäsche anschmeißen, denn ja, ein heißer Start heute bei 32 Grad und auch die nächsten Tage bleibt es schön warm bei 30 Grad. Dazu viel Sonnenschein. Heute mixen sich aber noch einige Wolken dazu und nachts kann es hier und da mal tröpfeln.
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Energy Star Jack Dean wurde durch Coverversion auf Social Media richtig bekannt. Vor allem seine Version von Benson Boom's Beautiful Things ist richtig viral gegangen. Ja, und er hat ja auch eine richtig schöne Stimme. Und da hören wir jetzt rein in seine Musik. Hier ist Mercy, Energy's an, immer die besten neuen Hits.

0: gute Musik habe ich auch dabei. Milo und DJ-licious in 10 Minuten. Jetzt gibt's Teddy Swims.
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Und jetzt treffen sich zwei komplett unterschiedliche musikalische Welten. Auf der einen Seite DJ-licious, ein großer DJ, bereits aufgetreten auf dem Tomorrowland beispielsweise. Auf der anderen Seite Milo, Singer-Songwriter, der auch für Tracks wie AO Technology bekannt ist. Und jetzt hören wir ihren Track zusammen, Forever Young, Energies an, immer die besten neuen Hits.

0: Auf einmal denkt man sich, diese Person, die kenne ich doch irgendwie schon ewig, da ist was ganz Besonderes. Und das habe ich einmal mit einem Prominenten gehabt, mit einer Prominenten, und zwar unserer Ex-Kanzlerin Angela Merkel. Parteitag der CDU, ja? Sie läuft an mir vorbei.
1: Hast du sie gesehen?
0: In Slow Motion habe ich sie halt gefragt, können wir ein Interview machen? Ja, na gut, für sie bleibe ich kurz stehen. Und dann haben wir kurz das Interview gemacht, die Augen haben sich getroffen. Ich dachte mir, mein Gott, wären da nicht die Jahrzehnte dazwischen, wäre ich vielleicht Benjamin Merkel.
1: Ja, oder sie wäre dann...

0: machen.
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10: Mit Selina, hi. Die nächsten Wochen wird's wieder stressig auf den Straßen. Die Stadt hat gleich mehrere große Baustellen angekündigt. Auf der Landshuter Allee kommt es Ende August zu Vollsperrungen, erst Richtung Norden, dann Richtung Süden. Am Luise-Kieselbach-Platz wird bis Anfang Oktober gebaut, da fallen zeitweise Fahrspuren weg. Und die Truderinger Straße bleibt wegen Fernwärmearbeiten bis Dezember teilweise dicht. Betroffen ist auch die Buslinie 185. Dazu kommen auch noch nächtliche Sperrungen im Brudermühltunnel, Einschränkungen auf der Wolfratshauser Straße und weitere Baustellen im Münchner Westen und Süden. Also ja, viel Geduld und gute Nerven sind gefragt.
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11: Im Studio Anna Löwer. Die letzten beiden Monate waren die heißesten, die in Westeuropa je aufgezeichnet wurden. Die Durchschnittstemperatur lag laut EU-Beobachtungsprogramm Copernicus bei über 21,6 Grad. Das sind fast 3 Grad mehr als im langjährigen Schnitt. Die Pläne von Bundesverkehrsminister Bilger zur Neuregelung der Boni für Bahnmanager kommen gut an. Zuspruch gibt's von SPD und Grünen, aber auch vom Fahrgastverband Pro Bahn. Bilger will als Reaktion auf die mangelnde Pünktlichkeit bei der Bahn die Boni daran koppeln, welche Ziele erreicht werden. Wegen der anstehenden totalen Sonnenfinsternis schickt Spanien tausende Soldaten nach Mallorca. Sie sollen Straßen überwachen und Rettungswege freihalten. Für Mittwoch wird ein riesiger Besucheransturm erwartet. In Deutschland ist die Sonne nicht komplett verdeckt, aber zu einem großen Teil. Ein neuer Waldbrand hat die Feuerwehr in Südfrankreich beschäftigt. Über 270 Einsatzkräfte kämpften gestern nordwestlich von Montpellier gegen die Flammen. 2 Dörfer wurden vorsichtshalber evakuiert. In Frankreich hatte es zuletzt gleich mehrere große Brände gegeben.
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10: Ja, das ist mein erster Tag heute nach dem Urlaub. Bin noch nicht so ganz da, ehrlich gesagt, aber wenigstens ist das Wetter hier auch gut zum Bräunen. Ich habe mir nämlich eine gute Bräune aufgebaut. Viel Sonnenschein heute und die Tage. Heute mixen sich aber noch einige Wolken dazu bei 32, die Tage dann bis zu 30 Grad.
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10: Dankeschön an die Nele. Sie hat einen Blitzer in Mosach in der Pelkofenstraße in der 30er-Zone gemeldet. Dann wird's auch teuer in Aschheim, gleich zweimal in der Erdinger und Feldkirchner. Unter Giesing, Pilgersheimer und Obersendling, Murnauer Straße, hier sind 50 angesagt. Wenn noch was fehlt, macht's gerne wie die Nele. Eine WhatsApp schicken oder ihr klingelt durch, geht beides super easy unter der 93 3 93 3.
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10: Ja, das ist mein erster Tag heute nach dem Urlaub. Bin noch nicht so ganz da, ehrlich gesagt, aber wenigstens ist das Wetter hier auch gut zum Bräunen. Ich habe mir nämlich eine gute Bräune aufgebaut. Viel Sonnenschein heute und die Tage. Heute mixen sich aber noch einige Wolken dazu bei 32, die Tage dann bis zu 30 Grad.

0: ist Sommer ja die beste Jahreszeit. Lange Abende, draußen sitzen, Sonne tanken. Aber wenn wir ganz ehrlich sind, der Sommer hat auch seine richtigen Minusmomente. 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Ich will über Dinge reden, die ich im Sommer hasse. Ich habe euch meine Top 3 mitgebracht, ohne viel reden. Wir gehen rein, Platz 3, Wespen. Ich weiß nicht, was diese Tiere für ein Scheißproblem haben, aber keine andere Spezies schafft es so aggressiv, auf ein Stück Kuchen loszugehen. Auf eine Cola. Du sitzt entspannt draußen, willst deinen Eiskaffee trinken und plötzlich kommt ein Kampfjet angeflogen. Und nicht nur einer, da kommen 5, 6. Ich verstehe es nicht. Platz 2, Schwitzen. Das normale Schwitzen nach Sport, das ist okay. Das ist normal, immer. Ich meine, dieses komplett unnötige Schwitzen, wenn du Bahn fährst, wenn du Bus fährst, wenn du läufst, ich brauche nur existieren im Sommer und ich bin nass, es ist unfassbar. Und Platz 1, dieser Sound hier. Der absolute Sommerendgegner. Dieses Geräusch nachts, dieses ganz leise halt die Schnauze direkt neben meinem Ohr und du weißt sofort, Schlaf ist vorbei. Du machst das Licht an. Du suchst die ganze Wohnung durch. 20 Minuten, die Mücke ist weg. Licht aus, sie ist wieder da. Sorry Sommer, ich liebe dich, aber ich will diese drei Sachen nie wiedersehen. Können wir nicht Sommer ohne Mücken, Wespen und Schwitzen machen? Wäre toll.
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8: Nö, zurzeit ist eigentlich alles relativ entspannt. Es stockt nur ein bisschen auf dem mittleren Ring und auf der A99er, da braucht er verteilt an ein paar Stellen nur ein bisschen länger.
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8: Es wird teuer für euch in Dachau in der Münchner, Obersendling, Murnauer, Leim-Mitterfeld, Mosach-Pelkofen, Untergiesing, Pilgersheimer Straße 30 und auf der A99er Höhe Grasbrunn in der 80er-Zone. Wo müssen wir noch, Obi vom Gas? Lasst es mich und die anderen gerne wissen. Per WhatsApp, Sprachnachricht geht auch oder ihr klingelt durch. Alles unter der 93.3.
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8: Was ich an den Sommerferien so liebe, es ist einfach leer. In der U-Bahn, S-Bahn, beim Einkaufen, ultra geil. Es ist richtig schön ruhig. Ich weiß aber noch nicht, wie es an der Isar ausschaut. Ich war nämlich die letzten 2 Wochen nicht da. Aber ich hoffe auch, dass es da ein bisschen leerer ist. Wetter ist ja top zum Bräunen. Sonnewolken heute im Mix bei 32 Grad. Die nächsten Tage bis zu 30. In der Nacht sinken die Temperaturen aber immer entspannt unter 20 Grad. Und dazu kann es heute Nacht noch regnen.
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musikalisches Talent ausmacht, zeitlose Mucke produzieren zu können. Der nächste Track hat 2004 einen Grammy gewonnen und wir hören ihn immer noch heutzutage, als wäre er gestern rausgekommen. Clocks von Coldplay. 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

0: und wir machen weiter mit geiler Mucke. Bruno Mars in 10 Minuten. Jetzt Palm Monkey, Rossi, The Palm Tree Boys mit Augasen.
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Energy Star Bruno Mars war im Alter von 15 Jahren, hat er im Interview verraten, in seine Lehrerin verknallt. Die war doppelt so alt wie er. Er hat ihr einen Liebesbrief geschrieben mit dem Ring seiner Mutter drin. Den hat er ihr gestohlen. Das ist für mich komplett crazy. Fiebertraum. Aber ich glaube, man muss auch ein bisschen verrückt sein, wenn man so erfolgreicher Künstler werden will. Und jetzt hören wir seine Musik. Hier ist On My Soul. 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
10: Mit Selina. Hi. Bei uns in der City werden Apotheken immer seltener. Zwischen 2022 und 2024 ist die Zahl der Standorte von 329 auf 308 gesunken. Die meisten Apotheken gibt's weiter in Neuhausen-Nymphenburg, die wenigsten in Allach-Untermenzing. Wie es weitergeht, ist noch unklar. Die Stadt kann nicht einschätzen, ob genügend Nachfolger für bestehende Apotheken gefunden werden können. Auch der wachsende Onlinehandel mit Medikamenten könnte den Druck auf klassische Apotheken weiter erhöhen.
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11: Im Studio Anna Löwer. Noch nie waren die Temperaturen in den Ozeanen seit Beginn der Aufzeichnungen im Juli so hoch wie letzten Monat. Laut EU-Beobachtungsprogramm Copernicus wurde ein neuer Rekordwert gemessen. Gleiches gilt auch für die Temperatur in Westeuropa, sowohl im Juli als auch im Juni. Spanien bereitet sich auf die totale Sonnenfinsternis am Mittwoch vor. Das Himmelsspektakel ist unter anderem im Norden des Landes zu sehen. In der touristenärmeren Region hofft man darauf, dass die Besucher auf den Geschmack und dann immer wieder kommen. Bei uns in Deutschland erleben wir eine partielle Sonnenfinsternis. In Hessen, Rheinland-Pfalz und im Saarland starten heute die Erstklässler ins neue Schuljahr. Sie sind die ersten, die einen rechtlichen Anspruch auf Ganztagsbetreuung haben. Das Problem, die meisten Kommunen haben dafür gar nicht ausreichende Kapazitäten, heißt es unter anderem vom Deutschen Gewerkschaftsbund. Könnte der Rhein bald nicht mehr durchgängig befahrbar und dadurch zweigeteilt sein? Davor warnt der Bundesverband der deutschen Binnenschifffahrt wegen des aktuellen Niedrigwassers. Gütertransporte wären so nicht mehr möglich, sagte Verbandschef Schwanen der Rheinischen Post.
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10: Hallo, liebe Autofahrer, fahrt bitte vorsichtig auf der A99 Ostumfahrung Richtung Salzburg zwischen Kreuz Nord und Aschheim-Ismaning. Hier steht ein defekter LKW auf dem Standstreifen.
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10: Runter vom Gas, sonst müsst ihr Kohle abdrücken. Aktuell in Aschheim in der Erdinger, unter Giesing, Pilgersheimer, Moosach, Pelkofen, Leim, Mitterfeldstraße, 30er-Zone und auf der A99er Höhe Grasbrunn. Hier sind 80 angesagt. Staus, Blitzer, sonstige Meldungen. Falls ihr noch was gesehen habt, gerne kurze WhatsApp schicken. Sprachnachricht geht auch oder ihr klingelt durch unter der 93 3 93
0: 3. 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
10: Ich habe jetzt am Wochenende tatsächlich erfahren, dass wir nochmal eine Hitzewelle bekommen. Tagsüber wird es sehr warm, aber dafür kühlt es nachts immer schön ab bis unter 20 Grad. Und ich glaube, damit kann man dann ganz gut umgehen. Heute war es nachts auch ganz angenehm, finde ich. Dafür jetzt tagsüber sind 32 Grad drinnen und dazu ein Wechsel aus Sonne und Wolken. In der Nacht kann es dann hier und da mal tröpfeln und sonst geht es die nächsten Tage auch sonnig weiter bei 30 Grad.

0: Haare, Perlenohrringe und 50 Jahre Outfit. Ganz klare Sache. Die Rede ist von Billie Eilish. Wer denn sonst?
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0: Also ich musste zweimal hinschauen, ihr wahrscheinlich auch, um den Energy Star zu erkennen. Die Sängerin hat nämlich Baggy-Style und grüne Haare ausgetauscht gegen Retro-Looks und zwar für ihre erste Kino-Hauptrolle. Die ersten Bilder sind nämlich aufgetaucht vom Set und natürlich lösen den kompletten Hype aus. Es dreht sich um den Film The Bell Jar, ist eine Neuverfilmung von dem Buch Die Glasglocke, wo es um eine junge Frau, die inmitten verschiedenen Krisen ihren Platz im Leben sucht, und zwar in den 50ern. Ein sehr spannendes Setup. Schon 2023 hat Billie Eilish in der Serie Swarm die ersten Schauspielerfahrungen sammeln können. Dafür gab es auch schon einen Oscar. Und jetzt kommt die Kino-Hauptrolle, die allererste. Einen offiziellen Kinostart gibt es noch nicht, aber was wir wissen ist, die Dreharbeiten laufen jetzt und zwar noch bis zum Ende vom Sommer.
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3: Wenn ihr jetzt einen wichtigen Termin habt, dann solltet ihr da eigentlich relativ pünktlich ankommen. Es ist nämlich ruhig auf den Straßen, Sommerferien. Wir haben nur ein bisschen Stop-and-Go auf dem Mittleren Ring und auf der A99er. Da habt ihr nur ein bisschen mehr Wartezeit.
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3: Wenn ihr nicht so fotogen seid, dann solltet ihr runter vom Gas in Dachau in der Münchner, Obersendling, Murnauer, Aschheim-Erdinger, Untergiesing-Pilgersheimer und in Mosach in der Pelkofenstraße. Hier sind 30 angesagt. Wo werden noch Fotos geknipst? Lasst es mich und die anderen gerne wissen per WhatsApp oder klingelt durch. Ganz easy unter der 93 3 93 3.
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3: Ich habe ein Riesenproblem. Heute ist mein allererster Arbeitstag nach dem 2-wöchigen Urlaub. Ich habe keine Klamotten. Also alle sind in der Wäsche, Röcke, Kleider. Ich habe nichts zum Anziehen für das, dass es hier auch so schön warm ist. Ich muss heute dringend Wäsche anschmeißen, denn ja, ein heißer Start. Heute bei 32 Grad und auch die nächsten Tage bleibt es schön warm bei 30 Grad. Dazu viel Sonnenschein. Heute mixen sich aber noch einige Wolken dazu und nachts kann es hier und da mal tröpfeln.
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Songtitel Flipside bedeutet sinngemäß die andere Seite. Im nächsten Song geht es darum, nämlich nach einer schwierigen Zeit wieder auf die gute Seite des Lebens zu kommen. Mit Sommer, Freunde, Tanzen und neuen Erinnerungen. Und das finden wir doch alle richtig, richtig gut. Wir hören rein, hier ist You Not Us, Feed Daddy, DJ Flipside. 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
2: Und schon ist Montagnachmittag, 13 Uhr. Ich bin Armani. In 10 Minuten gibt's Somber. Jetzt gibt's Bebe Rexha mit New Religion.
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Songtitel für den nächsten Track klingt wie die perfekte Ausrede nach einer durchgemachten Nacht. My body isn't ready. Aber Sombra meint das gar nicht körperlich, sondern dass man jemanden wirklich mag, emotional, aber einfach noch nicht bereit für die Person ist. Wir hören rein, hier ist My body isn't ready. 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

0: manchmal denkt man sich, diese Person, die kenne ich doch irgendwie schon ewig, da ist was ganz Besonderes. Und das habe ich einmal mit einem Prominenten gehabt, mit einer Prominenten, und zwar unserer Ex-Kanzlerin Angela Merkel. Parteitag der CDU, ja. Sie läuft an mir vorbei.
1: Hast du sie gesehen?
0: In Slow Motion habe ich sie halt gefragt, können wir ein Interview machen? Ja, na gut, für sie bleibe ich kurz stehen. Und dann haben wir kurz das Interview gemacht, die Augen haben sich getroffen. Ich dachte mir, mein Gott, wären da nicht die Jahrzehnte dazwischen, wäre ich vielleicht Benjamin Merkel.
1: Ja, oder sie wäre dann Angela Kloß.

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12: Mit Selina, hi. Die nächsten Wochen wird's wieder stressig auf den Straßen. Die Stadt hat gleich mehrere große Baustellen angekündigt. Auf der Landshuter Allee kommt es Ende August zu Vollsperrungen, erst Richtung Norden, dann Richtung Süden. Am Luise-Kieselbach-Platz wird bis Anfang Oktober gebaut, da fallen zeitweise Fahrspuren weg. Und die Truderinger Straße bleibt wegen Fernwärmearbeiten bis Dezember teilweise dicht. Betroffen ist auch die Buslinie 185. Dazu kommen auch noch nächtliche Sperrungen im Brudermühltunnel, Einschränkungen auf der Wolfratshauser Straße und weitere Baustellen im Münchner Westen und Süden. Also, ja, viel Geduld und gute Nerven sind gefragt.
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13: Im Studio Anna Löwer. Die letzten beiden Monate waren die heißesten, die in Westeuropa je aufgezeichnet wurden. Die Durchschnittstemperatur lag laut EU-Beobachtungsprogramm Copernicus bei über 21,6 Grad. Das sind fast 3 Grad mehr als im langjährigen Schnitt. Die Pläne von Bundesverkehrsminister Bilger zur Neuregelung der Boni für Bahnmanager kommen gut an. Zuspruch gibt's von SPD und Grünen, aber auch vom Fahrgastverband Pro Bahn. Bilger will als Reaktion auf die mangelnde Pünktlichkeit bei der Bahn die Boni daran koppeln, welche Ziele erreicht werden. Wegen der anstehenden totalen Sonnenfinsternis schickt Spanien tausende Soldaten nach Mallorca. Sie sollen Straßen überwachen und Rettungswege freihalten. Für Mittwoch wird ein riesiger Besucheransturm erwartet. In Deutschland ist die Sonne nicht komplett verdeckt, aber zu einem großen Teil. Könnte der Rhein bald nicht mehr durchgängig befahrbar und dadurch zweigeteilt sein? Davor warnt der Bundesverband der deutschen Binnenschifffahrt wegen des aktuellen Niedrigwassers. Gütertransporte wären so nicht mehr möglich, sagte Verbandschef Schwanen der Rheinischen Post.
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11: Ja, das ist mein erster Tag heute nach dem Urlaub. Ich
12: Bin noch nicht so ganz da, ehrlich gesagt, aber wenigstens ist das Wetter hier auch gut zum Bräunen. Ich habe mir nämlich eine gute Bräune aufgebaut. Viel Sonnenschein heute und die Tage. Heute mixen sich aber noch einige Wolken dazu bei 32, die Tage dann bis zu 30 Grad.
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12: Dankeschön an die Nele. Sie hat einen Blitzer in Moosach in der Pelkhofenstraße in der 30er-Zone gemeldet. Dann wird's auch teuer in Aschheim, gleich zweimal in der Erdinger und Feldkirchner. Unter Giesing, Pilgersheimer und Obersendling, Murnauer Straße, hier sind 50 angesagt. Wenn noch was fehlt, macht's gerne wie die Nele eine WhatsApp schicken oder ihr klingelt durch, geht beides super easy unter der 93 3 93 3.
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12: Ja, das ist mein erster Tag heute nach dem Urlaub. Ich bin noch nicht so ganz da, ehrlich gesagt, aber wenigstens ist das Wetter hier auch gut zum Bräunen. Ich habe mir nämlich eine gute Bräune aufgebaut. Viel Sonnenschein heute und die Tage. Heute mixen sich aber noch einige Wolken dazu bei 32, die Tage dann bis zu 30 Grad.

0: Frage stellt sich, was wurde eigentlich aus dem Anzeigenhauptmeister? Energies an, immer die besten neuen Hits. 2024 wurde Niklas Matthey zu einem der bekanntesten Menschen Deutschlands. Warum? Er war deutscher als wir alle. Seine Mission? Falschparker finden und anzeigen. Mit Warnweste und Fahrrad ist er durch deutsche Städte gezogen, hat Verstöße fotografiert und meldete sie dann als nächstes.
1: Das steht auf dem Gehweg.
2: Auf dem Gehweg darf man mit dem Kraftfahrzeug nicht fahren. Nicht halten, nicht parken, nicht draufhauen.
3: Achso, und wer sind Sie?
2: Ich bin Privatperson, der deutsche Anzeigenhauptmeister.
0: Nach einer Spiegel-TV-Reportage wurde er zum Internetphänomen in Deutschland. TV-Auftritte folgten, Werbung mit Sixt, sogar Songs über den Guten.

0: aber mit der Aufmerksamkeit kam natürlich auch der Hate. Viele fanden seine Aktion nervig, sogar der Bürgermeister seiner eigenen Heimatstadt hat ihn kritisiert, weil die vielen Anzeigen die Arbeit des Ordnungsamts belastet haben. Von rund 900 Anzeigen, die er selber in einem Jahr gestellt hat, führten am Ende nur 12 zu Bußgeldern. Trotzdem, kaum jemand hat es geschafft, mit falsch parkenden Autos so berühmt zu werden. Ich meine, überhaupt berühmt zu werden. Und sagen wir es so, falls er bis heute noch nicht komplett zusammengeschlagen worden ist, verteilt er sie wahrscheinlich immer noch. Also, die Anzeigen meine ich.
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18: Nö, zurzeit ist eigentlich alles relativ entspannt. Es stockt nur ein bisschen auf dem mittleren Ring und auf der A99er. Da braucht er verteilt an ein paar Stellen nur ein bisschen länger.
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18: Es wird teuer für euch in Dachau in der Münchner, Obersendling, Murnauer, Leim-Mitterfeld, Mosach-Pelkofen, Untergiesing, Pilgersheimer Straße 3.

0: 30 und auf der A99er Höhe Grasbrunn in der 80er-Zone. Wo müssen wir noch, Obi, vom Gas? Lasst es mich und die anderen gerne wissen. Per WhatsApp, Sprachnachricht geht auch oder ihr klingelt durch. Alles unter der 93.3, 93.3.
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0: Was ich an den Sommerferien so liebe, es ist einfach leer. In der U-Bahn, S-Bahn, beim Einkaufen, ultra geil. Es ist richtig schön ruhig. Ich weiß aber noch nicht, wie es an der Isar ausschaut. Ich war nämlich die letzten 2 Wochen nicht da. Aber ich hoffe auch, dass es da ein bisschen leerer ist. Wetter ist ja top zum Bräunen. Sonnewolken heute im Mix bei 32 Grad. Die nächsten Tage bis zu 30. In der Nacht sinken die Temperaturen aber immer entspannt unter 20 Grad. Und dazu kann es heute Nacht noch regnen.
2: Macht euch bereit.

Ein Wort beschreibt Beyoncé Knowles, Kelly Rowland und Michelle Williams perfekt in meinen Augen. Generational. Wir kennen sie alle. Destiny's Child. Und jetzt hören wir rein. Hier ist Bootylicious. 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

Zombie ist sehr crazy. Zwei richtige Powerfrauen. Auf der einen Seite Peggy Gou, das ist die erste koreanische DJ, die im Berghain aufgelegt hat. Auf der anderen Seite Ira Star, eine Königin des Afropops zurzeit, die erste afrikanische Künstlerin auf dem berühmten Glastonbury Festival. Und sie haben zusammen Mucke gemacht. Hier ist Woman, Energies an, immer die besten neuen Hits.

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12: Mit Selina. Hi. Bei uns in der City werden Apotheken immer seltener. Zwischen 2022 und 2024 ist die Zahl der Standorte von 329 auf 308 gesunken. Die meisten Apotheken gibt's weiter in Neuhausen-Nymphenburg, die wenigsten in Allach-Untermenzing. Wie es weitergeht, ist noch unklar. Die Stadt kann nicht einschätzen, ob genügend Nachfolger für bestehende Apotheken gefunden werden können. Auch der wachsende Onlinehandel mit Medikamenten könnte den Druck auf klassische Apotheken weiter erhöhen.
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13: Im Studio Anna Löwer. Die letzten beiden Monate waren die heißesten, die in Westeuropa je aufgezeichnet wurden. Die Durchschnittstemperatur lag laut EU-Beobachtungsprogramm Copernicus bei über 21,6 Grad. Das sind fast 3 Grad mehr als im langjährigen Schnitt. Die Pläne von Bundesverkehrsminister Bilger zur Neuregelung der Boni für Bahnmanager kommen gut an. Zuspruch gibt's von SPD und Grünen, aber auch vom Fahrgastverband Pro Bahn. Bilger will als Reaktion auf die mangelnde Pünktlichkeit bei der Bahn die Boni daran koppeln, welche Ziele erreicht werden. Wegen der anstehenden totalen Sonnenfinsternis schickt Spanien tausende Soldaten nach Mallorca. Sie sollen Straßen überwachen und Rettungswege freihalten. Für Mittwoch wird ein riesiger Besucheransturm erwartet. In Deutschland ist die Sonne nicht komplett verdeckt, aber zu einem großen Teil. Könnte der Rhein bald nicht mehr durchgängig befahrbar und dadurch zweigeteilt sein? Davor warnt der Bundesverband der deutschen Binnenschifffahrt wegen des aktuellen Niedrigwassers. Gütertransporte wären so nicht mehr möglich, sagte Verbandschef Schwanen der Rheinischen Post.
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12: Ja, das Schöne an den Sommerferien ist ja, dass es nicht nur in den U-Bahnen und S-Bahnen etwas ruhiger ist, sondern auch auf den Straßen. Deshalb habt ihr nur ein bisschen Stop-and-Go auf mittleren Ring, sonst kommt er gut voran.
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12: Runter vom Gas, sonst müsst ihr Kohle abdrücken. Aktuell in Aschheim in der Erdinger. Unter Giesing, Pilgersheimer, Mosach, Pelkofen. Leim, Mitterfeldstraße, 30er Zone und auf der A99er Höhe Grasbrunn. Hier sind 80 angesagt. Staus, Blitzer, sonstige Meldungen. Falls ihr noch was gesehen habt, gerne kurze WhatsApp schicken. Sprachnachricht geht auch oder ihr klingelt durch unter der 93 3 93
1: 3. 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
12: Ich habe jetzt am Wochenende tatsächlich erfahren, dass wir nochmal eine Hitzewelle bekommen. Tagsüber wird es sehr warm, aber dafür kühlt es nachts immer schön ab bis unter 20 Grad. Und ich glaube, damit kann man dann ganz gut umgehen. Heute war es nachts auch ganz angenehm, finde ich. Dafür jetzt tagsüber sind 32 Grad drinnen und dazu ein Wechsel aus Sonne und Wolken. In der Nacht kann es dann hier und da mal tröpfeln und sonst geht es die nächsten Tage auch sonnig weiter bei 30 Grad.

0: oder Pokémon? Langsam habe ich keine Ahnung mehr, was ist. 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Ich habe das Gefühl, die Künstlernamen heutzutage werden immer verrückter. Klingt alles irgendwie nach der neuesten Pokémon-Generation. Deshalb habe ich mir Kollegin Mary dazu geholt. Die ist Deutschrap-Expertin. Und die teste ich jetzt mal. Ist es jetzt ein Deutschrap oder ist es ein Pokémon? Bist du ready?
1: Let's go.
0: Okay, also wir legen direkt los. Aimo.
1: Pokémon.
0: Ist ein Rapper.
1: Was?
0: Sira.
1: Das ist ein Rapper.
0: Ist ein Artist tatsächlich. Kein Artist. Rapper, aber ist richtig. Lokix.
1: Artist.
0: Pokémon. Fajan.
1: Artist.
0: Richtig. Bruxix.
1: Das ist ein Pokémon.
0: Ja. Grafaiai.
1: Pokémon.
0: Ja. Green.
1: Artist.
0: Ja. Delton.
1: Artist.
0: Ja. Rapska.
1: Artist.
0: Nein. Velursi.
1: Auch Pokémon.
0: Okay, und Sam Payne.
1: Artist.
0: Hast dich richtig gut geschlagen, würde ich sagen. Ich weiß nicht ungefähr, ich weiß nicht, wie viele du genau richtig hattest, aber ich würde sagen, ein bisschen mehr als 50%. Und das Gute ist, diese ganzen Musiker, weißt du, wo man die alle finden kann?
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0: Genau.
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15: Hallihallo, liebe Autofahrer, fahrt bitte vorsichtig auf der A9 in Nürnberg Richtung München zwischen Garching Süd und Kreuz Nord. Hier steht ein defekter PKW. Außerdem Obacht geben auf der A99 Westumfahrung Richtung Nürnberg zwischen Ludwigsfeld und Neuherberg. Hier ist nach einem Unfall der Standstreifen blockiert. Und in der gleichen Richtung zwischen Germering Nord und Lochhausen. Hier liegt ein Metallteil auf der Fahrbahn rum.
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15: Wenn ihr nicht so fotogen seid, dann solltet ihr runter vom Gas in Dachau in der Münchner, Obersendling, Murnauer, Aschheim-Erdinger, Untergiesing-Pilgersheimer und in Moosach in der Pelkofenstraße. Hier sind 30 angesagt. Wo werden noch Fotos geknipst? Lasst es mich und die anderen gerne wissen. Per WhatsApp oder klingelt durch. Ganz easy unter der 93 3 93 3.
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15: Ich habe ein Riesenproblem. Heute ist mein allererster Arbeitstag nach dem zweiwöchigen Urlaub. Ich habe keine Klamotten. Also alle sind in der Wäsche, Röcke, Kleider. Ich habe nichts zum Anziehen für das, dass es hier auch so schön warm ist. Ich muss heute dringend Wäsche anschmeißen, denn ja, ein heißer Start. Heute bei 32 Grad und auch die nächsten Tage bleibt es schön warm bei 30 Grad. Dazu viel Sonnenschein. Heute mixen sich aber noch einige Wolken dazu und nachts kann es hier und da mal tröpfeln.
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Direction kennen wir alle. Ich sag's euch, wie es ist. One Direction hätte es ohne die Backstreet Boys niemals gegeben. Das ist sozusagen ihr Vorgänger. Es war früher eine der größten Boybands der Welt und die machen immer noch Musik. Richtig geile Mucke. Hier ist Bottle Up. 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

So schön, dass ihr mit dabei seid. Was hilft euch, wenn der Alltag mal grau in grau ist? Ja, zum Beispiel Sport machen, einen Spaziergang oder auch eine Lieblingsserie gucken. Ich habe zum Beispiel gestern eine französische Komödie angeschaut und schon war ich besser gelaunt. Hier ist Ray Dalton, der singt darüber. Go That Hyper Energy.

0: über 30 Grad bei uns in der City. Erstmal eine kleine Erfrischung. Und dazu bekommt ihr immer die besten und Hits. So schön, dass ihr mit dabei seid. Hier ist eure Sunny.
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1: Mit Selina, hi. Die nächsten Wochen wird's wieder stressig auf den Straßen. Die Stadt hat gleich mehrere große Baustellen angekündigt. Auf der Landshuter Allee kommt es Ende August zu Vollsperrungen, erst Richtung Norden, dann Richtung Süden. Am Luise-Kieselbach-Platz wird bis Anfang Oktober gebaut, da fallen zeitweise Fahrspuren weg. Und die Truderinger Straße bleibt wegen Fernwärmearbeiten bis Dezember teilweise dicht. Betroffen ist auch die Buslinie 185. Dazu kommen auch noch nächtliche Sperrungen im Brudermühltunnel, Einschränkungen auf der Wolfratshauser Straße und weitere Baustellen im Münchner Westen und Süden. Also ja, viel Geduld und gute Nerven sind gefragt.
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2: Mit Mia Hin. Guten Tag. Die letzten beiden Monate waren die heißesten, die in Westeuropa je aufgezeichnet wurden. Die Durchschnittstemperatur lag laut EU-Beobachtungsprogramm Copernicus bei über 21,6 Grad. Das sind fast 3 Grad mehr als im langjährigen Schnitt. Hitzetage kosten die Wirtschaft in Deutschland jedes Jahr Milliardenbeträge. Die Bodycams von Zugbegleitern sollen künftig auch den Ton mitschneiden. Die Deutsche Bahn startet dazu ab Herbst einen Test in der Region Rhein-Neckar-Pfalz. Danach soll die Technik schrittweise bundesweit kommen. Hintergrund sind fast 1000 Übergriffe auf Zugbegleiter im ersten Halbjahr. In Deutschland werden jedes Jahr rund 2 Millionen Beschäftigte um ihren Lohn geprellt. Laut DGB bekommen sie weniger als den Mindestlohn, der ihnen zusteht. In 10 Jahren fehlen den Betroffenen dadurch rund 35 Milliarden Euro. Der DGB fordert deshalb mehr Kontrollen und mehr Personal beim Zoll. Mit etlichen deutschen Medaillenhoffnungen ist heute die Leichtathletik-EM in Birmingham gestartet. Chancen auf Gold haben unter anderem Zehnkampf-Weltmeister Leon Neugebauer, Weitsprung-Olympiasiegerin Malaika Mihambo oder auch Amatral Petros im Marathon.
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4: Servus Leute, ein Blick auf die A9 Nürnberg Richtung München zwischen Langenbruck und Dreikölledau. 7 Kilometer Stau. A99 Westumfahrung Richtung Nürnberg zwischen Ludwigsfeld und Neuherberg. Ein großer Unfall, hier staut es sich sehr. Und Stop and Go wie immer, wir kennen's alle auf dem Ring.
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4: Jona und Freddy, Dankeschön fürs Melden. Es wird geblitzt auf der Albert Schweitzer, Wolfratshauser und Schleiß. Straße. Seht ihr noch irgendwas? Ruft einfach durch 089 93 3
0: 93 3. 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
4: Im Moment 32 Grad und Leute, ich habe so Lust auf ein Eis. Das wäre jetzt wunderschön. Ach, wäre das schön. Morgen 29 Grad, auch da Sonnenschein pur. Und so geht's auch die nächsten Tage weiter. Jetzt für euch Poor Monkey. Ihr seid bei Energy über die besten Hits. Servus.

0: neue Woche. Ihr seid bei Energy mit den besten Hits. Dieses Jahr geht sie in die zweite Runde.
1: Yalala, hüde, yalala, hüde, yalala, hüde.
0: Heidi Klum mit ihrem Heidi-Fest. Da wird auf jeden Fall am 17. September richtig schön Party gemacht bei uns in der City im Hofbräuhaus. Und wie sie drauf kam, hat sie uns verraten.
1: Also es ist eine kleine Hommage an meine Oma Leni, mit der ich damals immer so Musikantenstade geguckt habe und wollte eigentlich so meiner Familie und auch meinen amerikanischen Freunden so ein kleines bisschen zeigen, wie wir hier in Deutschland feiern. Denn wir können auch ganz schön gut feiern.
0: Letztes Jahr ging es auf jeden Fall richtig ab. Rund 700 geladene Gäste waren am Start. Darunter natürlich ihr Schatzi Tom Kaulitz. Der Bruder Bill durfte nicht fehlen. Und auf der Bühne waren zum Beispiel Lou Bega, Thomas Anders oder auch Jürgen Drews. Es soll dieses Jahr auf jeden Fall noch krasser, noch größer und noch lauter werden. Und es wird natürlich auch übertragen auf RTL. Sind wir gespannt. 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
0: Verkehr. Leute, Obacht geben, die B471 Fürstenfeldbruck Richtung Oberschleißheim ist zwischen der A8 bei Dachau-Fürstenfeldbruck und Bergkirchen-Garda nach einem Unfall mit vielen Fahrzeugen gesperrt. Am besten das Gebiet weiträumig umfahren. Super viel los auf dem Ring, wir kennen's alle.
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0: Letizia und Simon, Dankeschön fürs Melden. Feldmochinger Straße, 30er Zone wird geblitzt. Außerdem auf der Schleißheimer, Wolfratshauser und Albert-Schweitzer Straße. Kommt irgendwas dazu, ruft einfach durch. 089 93 3 93
11: 3. 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
0: Einfach nur schön, mehr kann ich nicht sagen. Das Wetter der Woche, ja, so 30, 32 Grad, Sonnenschein pur und das bis Samstag.
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absolut bombastisches Wetter bei uns in der City. Und wisst ihr, was heute Abend abgeht? Ab 21 Uhr, ab auf die Blades, Leute. Ja, da könnt ihr mitdüsen. Es geht heute Richtung Sollen. Und außerdem haben wir bei uns in der City so schöne Rooftop-Terrassen. Welche mit dabei seid?

0: So schön, dass ihr mit dabei seid. Wir sind mittendrin in den 10 Hits am Stück.
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0: A-E-I-O-U. Hör die gleich von Oliver Heldens. Jetzt erstmal Shakira und Burna Boy. Die, die.

schön, dass ihr mit dabei seid. Wer von euch hat gerade einen Nachmittagstief? Ich brauche sofort einen schönen Kaffee und natürlich gute Mucke. Hier ist Oliver Heldens A-E-I-O-U bei Energy. Immer die besten und Hits.

0: schön, dass ihr mit dabei seid. Hier ist eure Sunny. 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
2: Auf einmal denkt man sich, diese Person, die kenne ich doch irgendwie schon ewig, da ist was ganz Besonderes. Und das habe ich einmal mit einem Prominenten gehabt, mit einer Prominenten, und zwar unserer Ex-Kanzlerin Angela Merkel. Parteitag der CDU, ja? Sie läuft an mir vorbei.
3: Hast du sie gesehen?
2: In Slow Motion, habe ich sie halt gefragt, können wir ein Interview machen? Ja, na gut, für sie bleibe ich kurz stehen. 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
8: Mit Selina Hai. Bei uns in der City werden Apotheken immer seltener. Zwischen 2022 und 2024 ist die Zahl der Standorte von 329 auf 308 gesunken. Die meisten Apotheken gibt's weiter in Neuhausen-Nymphenburg, die wenigsten in Allach und Ammenzing. Wie es weitergeht, ist noch unklar. Die Stadt kann nicht einschätzen, ob genügend Nachfolger für bestehende Apotheken gefunden werden können. Auch der wachsende Onlinehandel mit Medikamenten könnte den Druck auf klassische Apotheken weiter erhöhen.
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9: Mit Mia Hin. Guten Tag. Nach dem Drohnenangriff am Leipziger Flughafen gibt's offenbar eine neue Spur. Laut Bild haben die Ermittler DNA sichern können. Sie soll auf eine Verbindung zum Anschlag am Leipziger DHL-Zentrum vor 2 Jahren hindeuten. Damals war ein Paket in Flammen aufgegangen. Dahinter wird der russische Geheimdienst vermutet. Westeuropa hat den heißesten Juni und Juli überhaupt erlebt. Im Schnitt lag die Temperatur bei 21,6 Grad, so das EU-Beobachtungsprogramm Copernicus. Und je höher die Temperaturen, desto höher auch die wirtschaftlichen Einbußen. Laut Experten sind es bei 30 Grad 430 Millionen Euro Verlust pro Tag. Mit Hessen, Rheinland-Pfalz und dem Saarland starten die ersten Bundesländer diese Woche ins neue Schuljahr. Die neuen Erstklässler sind die ersten mit einem rechtlichen Anspruch auf Ganztagsbetreuung. Laut DGB fehlt es aktuell in vielen Kommunen an pädagogischen Fachkräften, um das zu stemmen. Wegen der anstehenden totalen Sonnenfinsternis schickt Spanien tausende Soldaten nach Mallorca. Sie sollen Straßen überwachen und Rettungswege freihalten. Für Mittwoch wird dort ein riesiger Besucheransturm erwartet.
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11: Servus Leute, die A8 Stuttgart in Richtung München ist zwischen Friedberg und Dasingen wegen Reparaturarbeiten gesperrt, und zwar 3 Kilometer auf der rechten Spur. A94 Richtung Passau zwischen Markt Schwaben und Anzing. Hier Stop and Go. Ein defektes Fahrzeug auf der A99 Westumfahrung Richtung Nürnberg zwischen Lochhausen und Reik-Allach. Die B471 Fürstenfeldbruck Richtung Oberschleißheim, die ist zwischen A8 Dachau-Fürstenfeldbruck und Bergkirchen-Garda nach einem Unfall mit vielen Fahrzeugen gesperrt, und Stop and Go wie immer auf dem Ring.
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11: Pablo Ciabello, Dankeschön fürs Anrufen. Feldmochinger Straße 30er Zone, hier wird geblitzt. Außerdem auf der Schleißheimer, Wolfratshauser und Albert-Schweitzer Straße. Danke, Tatjana. Kommt irgendwas dazu? Ruft einfach durch. 089 93 3 93
2: 3. 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
11: Ja, wo ist sie denn? Die Sonne bei uns am Schwabinger Tor ist
12: Furt.
11: Wo ist sie? Aktuell 32 Grad, es ist wolkig, morgen 29 Grad, da ist Sonne satt und am Mittwoch, Donnerstag und Freitag wird es nochmal richtig schön. Am Freitag über 31 Grad, jetzt für euch Taylor Swift, ihr seid bei Energy immer die besten und jetzt hallo.

0: so cool, dass ihr mit dabei seid. Ihr seid bei Energy mit den Besten und Hits. Im Moment ist sie auf ganz großer Tour. Ariana Grande. Kommendes Wochenende startet sie rein in ihre 10-tägige Konzertreihe und zwar in London, Baby. Ja, da will sie auf jeden Fall auch gleichzeitig aufzeichnen und zwar ein neues Streaming-Special. Ariana Grande will auf jeden Fall eine bleibende Erinnerung festhalten und das Special soll natürlich auch ein Geschenk sein an ihre Fans. Ja, denn nach dem Ende der Tour möchte sich Ariana Grande erstmal aus der Öffentlichkeit zurückziehen, um einfach mal für sich zu sein und ihr Privatleben zu genießen. Wann und bei welchem Streaming-Dienst das Konzert-Special erscheinen wird, ist bislang noch nicht bekannt. Noch mehr Star-News bekommt ihr jetzt auf energy.de und gleich hört ihr auch Ariana Grande in den 10 Hits am Stück mit ihrer brandneuen Nummer Hate That I Made You Love Me bei Energy.
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0: Servus München, Vorsicht auf der A8 Richtung Stuttgart zwischen Sulzemoos und Odelshausen, hier liegen Reifenteile rum. Dann Obacht geben, A8 Richtung Stuttgart zwischen Dachau, Fürstenfeldbruck und Sulzemoos, hier liegt ein Metallteil auf der Fahrbahn. Dann eine Leiter auf der Fahrbahn, auf der A9 Nürnberg Richtung München zwischen Denkendorf und Lenting. Die B471 Inning Richtung Fürstenfeldbruck ist in beiden Richtungen zwischen Grafrath beim Kreisverkehr Graf-Grasso-Straße und Fürstenfeldbruck Schöngeißinger Straße wegen Fahranneuerungen gesperrt und Stop and Go wie immer auf dem Ring.
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0: Tina, danke schön fürs Melden. Pilgersheimer Straße, Dreisker Zone wird geblitzt. Außerdem auf der Albert-Schweizer, Wolfratshauser, Schleißheimer und Feldmochinger Straße. Kommt irgendwas dazu? Einfach anrufen 089 93 3 93
4: 3. 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
0: Heiß, heißer München, aktuell 32 Grad. Aber ganz ehrlich, Leute, ich weiß nicht, wie es bei euch war, aber heute Nacht fand ich es irgendwie angenehm. Da kam ein bisschen Luft rein. Morgen 29 Grad, auch da Sonne satt und am Mittwoch, Donnerstag und Freitag bleibt es trocken und schön.
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Ariana Grande ist kommendes Wochenende in London. Ja, wird 10 Tage lang auftreten und das will sie auch mitfilmen. Dann gibt's ein neues Streaming-Special. Ja, und hier ist sie mit Hate That I Made You Love Me bei Energy. Immer die besten an Hits. Nochmal ein bisschen fleißig sein und dann geht's rein in Feierabend.

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Real hatte auf YouTube die Version von Benson Boone Beautiful Things gesungen und das ging voll viral durch die Decke. Ich liebe seine Stimme. Hier ist er, Jack Dean. Mercy bei Energy, immer die besten an Hits. So cool, dass ihr mit dabei seid. Hier ist eure Sunny.

0: Hier ist bei Energy immer die besten Hits. Hallo.
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0: So, ihr Lieben, auch heute heißt es natürlich wieder mitzocken. Bei mir in der Leitung ist jetzt die liebe Jana. Hallöchen.
2: Hallo.
0: Wie war dein Wochenende?
2: Richtig, richtig schön. Das Wetter war ja super. Dann habe ich ein bisschen an der Isar den Sonntag verbracht und ganz entspannt.
0: Sehr schön. Ich hoffe, du bist jetzt gekräftigt für eine Runde Stadtland Energy. Ich werfe jetzt den Zufallsgenerator an. Wir spielen mit dem Buchstaben M wie Martha. Eine Stadt mit M.
2: München.
0: Ein Land.
2: Weiter.
0: Ein Tier.
2: Ein Maultier.
0: Das hast du im Gesicht.
2: Den Mund.
0: Richtig. Ein Trennungsgrund.
2: Weiter.
0: Das machst du morgens.
2: Weiter?
0: Ein Monat. Oh. Das waren 3 Punkte.
2: Ja.
0: Juhu. 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
11: Mit Selina, hi. Die nächsten Wochen wird's wieder stressig auf den Straßen. Die Stadt hat gleich mehrere große Baustellen angekündigt. Auf der Landshuter Allee kommt es Ende August zu Vollsperrungen, erst Richtung Norden, dann Richtung Süden. Am Luise-Kieselbach-Platz wird bis Anfang Oktober gebaut, da fallen zeitweise Fahrspuren weg. Und die Truderinger Straße bleibt wegen Fernwärmearbeiten bis Dezember teilweise dicht. Betroffen ist auch die Buslinie 185. Dazu kommen auch noch nächtliche Sperrungen im Brudermühltunnel, Einschränkungen auf der Wolfratshauser Straße und weitere Baustellen im Münchner Westen und Süden. Also ja, viel Geduld und gute Nerven sind gefragt.
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11: Mit Mia Hin. Guten Tag.
12: Die letzten beiden Monate waren die heißesten, die in Westeuropa je aufgezeichnet wurden. Die Durchschnittstemperatur lag laut EU-Beobachtungsprogramm Copernicus bei über 21,6 Grad. Das sind fast 3 Grad mehr als im langjährigen Schnitt. Hitzetage kosten die Wirtschaft in Deutschland jedes Jahr Milliardenbeträge. Der Drohnenangriff in Leipzig steht möglicherweise in Verbindung mit einem früheren Anschlag. Wie die Bild berichtet, haben die Ermittler die gleichen DNA-Spuren gesichert wie vor 2 Jahren am Leipziger DHL-Zentrum. Dort war damals ein Paket in Flammen aufgegangen. Dahinter wird der russische Geheimdienst vermutet. Die Bodycams von Zugbegleitern sollen künftig auch den Ton mitschneiden. Die Deutsche Bahn startet dazu ab Herbst einen Test in der Region Rhein-Neckar-Pfalz. Danach soll die Technik schrittweise bundesweit kommen. Hintergrund sind fast 1000 Übergriffe auf Zugbegleiter im ersten Halbjahr. Mit etlichen deutschen Medaillenhoffnungen ist heute die Leichtathletik-EM in Birmingham gestartet. Chancen auf Gold haben unter anderem Zehnkampf-Weltmeister Leo Neugebauer, Weitsprung-Olympiasiegerin Malaika Mihambo oder auch Amatral Petros im Marathon.
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0: So, ihr Lieben, wir schauen direkt auf die A9 München Richtung Nürnberg auf Höhe Manching. Hier liegt ein Hammer rum. Bitte Obacht geben. Dann ein großer Unfall auf der A94 München Richtung Passau zwischen Übergang von der B12 und Kirchham und Stop and Go BM auf dem Ring.
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0: Peter, danke schön fürs Melden. Mosach, Feldmochinger Straße, 30er Zone wird geblitzt. Außerdem auf der Albert-Schweizer, Wolfratshauser und Schleißheimer Straße. Seht ihr noch irgendwas? Einfach anrufen, traut euch. 089-393-393.
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0: Im Moment ist es wolkig und so ein bisschen windig, aber der Wind tut richtig gut. Aufgrund der heißen Temperaturen im Moment 31 Grad, morgen 29 Grad. Und so geht es auch die komplette Woche weiter. Jetzt für euch Tame M.

0: Nice, dass ihr mit dabei seid. Ihr seid bei Energy mit den besten an Hits. Leute, ich bin so eine richtige romantische Maus. Ich liebe Rosen, Kerzen, Sternschnuppen. Und am Samstagnacht saß ich draußen, hab den Himmel angeschaut und hab mir gedacht, boah, das war wie so eine Sternendecke. Und apropos, Leute, bald ist die Nacht mit den allermeisten Sternschnuppen des Jahres. Nämlich die Perseiden-Sternschnuppen sind unterwegs und sorgen die nächsten Tage für ein riesengroßes Feuerwerk am Himmel. Zum Höhepunkt könnten rund 100 Sternschnuppen pro Stunde aufleuchten. Das müsst ihr euch mal geben. Und der größte Höhepunkt ist von dem 12. auf den 13. August. Also, macht's euch ganz gemütlich. Zum Beispiel beim Fröttmanninger Berg, auf dem Olympiaberg mit einer Picknickdecke und vielleicht irgendwas zu trinken. Oder ihr geht gleich zum Monopterus im Englischen Garten. Auch da ist es dunkel und wunderschön. Und übermorgen erwartet uns am Abendhimmel ein absolutes Highlight. Eine Sonnenfinsternis, die zieht über Europa. Alles dazu findet ihr jetzt auf energy.de.
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0: Ordentlich was los auf dem Ring, wie immer. Stop and go.
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0: Christian, Dankeschön fürs Melden. Moosachfeld, Mochinger Straße, 30er Zone wird geblitzt. Außerdem auf der Wolfratshauser und Schleißheimer Straße. Danke, Simon. Seht ihr was? Ruft durch 089 93 3 93
7: 3. 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
0: So ein richtig schöner, warmer Abend. Ja, Leute, mein Tipp für heute Abend, geht in den Westpark an den Mollsee. Da kann man so schön spazieren oder auch sitzen. Morgen 30 Grad an der Spitze mit Sonnenschein. Genauso dann am Mittwoch und am Donnerstag.
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Die Inlineskates fertig los. Heute findet es statt, natürlich bei bestem Wetter. Die Blade Night. Ja, um 21 Uhr ist der große Startschuss. Und jetzt habe ich für euch Taylor Swift. Ihr seid bei Energy. Hier ist Blank Space.

0: rein geht's an den Feierabend. Wir sind mittendrin in den 10 Hits am Stück.
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0: Gleich für euch Gracie Abrams mit Hit the Wall. Jetzt erstmal One Republic, Need Your Love.

Kennt ihr das, wenn man einfach nicht mehr weiter weiß? Wenn man sich denkt, boah, ich fühle mich gerade wie vor so einer großen Mauer und man will sie eigentlich durchschlagen, schafft es aber nicht. Darüber singt sie. Hier ist Gracie Abrams. Hier ist Hit the Wall bei Energy. Immer die besten an Hits. So schön, dass ihr mit dabei seid.

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3: 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Und das habe ich einmal mit einem Prominenten gehabt, mit einer Prominentin, und zwar unserer Ex-Kanzlerin Angela Merkel. Parteitag der CDU, ja? Sie läuft an mir vorbei.
4: Hast du sie gesehen?
3: In Slow Motion habe ich sie halt gefragt, können wir ein Interview machen? Ja, na gut, für sie bleibe ich kurz stehen. Und dann haben wir kurz ein Interview gemacht, die Augen haben sich getroffen. Ich dachte mir, mein Gott, wären da nicht die Jahrzehnte dazwischen, wäre ich vielleicht Benjamin Merkel.
4: Ja, oder sie wäre dann Angela Klos.

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4: Mit Selina Heid. Bei uns in der City werden Apotheken immer seltener. Zwischen 2022 und 2024 ist die Zahl der Standorte von 329 auf 308 gesunken. Die meisten Apotheken gibt es weiter in Neuhausen-Nymphenburg, die wenigsten in Allach-Untermenzing. Wie es weitergeht, ist noch unklar. Die Stadt kann nicht einschätzen, ob genügend Nachfolger für bestehende Apotheken gefunden werden können. Auch der wachsende Onlinehandel mit Medikamenten könnte den Druck auf klassische Apotheken weiter erhöhen.
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5: Mit Mia Hin. Guten Abend. Westeuropa hat den heißesten Juni und Juli überhaupt erlebt. Im Schnitt lag die Temperatur bei 21,6 Grad, so das EU-Beobachtungsprogramm Copernicus. Und je höher die Temperaturen, desto höher auch die wirtschaftlichen Einbußen. Laut Experten sind es bei 30 Grad 430 Millionen Euro Verlust pro Tag. Nach dem Drohnenangriff am Leipziger Flughafen gibt's offenbar eine neue Spur. Laut Bild haben die Ermittler DNA sichern können. Sie soll auf eine Verbindung zum Anschlag am Leipziger DHL-Zentrum vor 2 Jahren hindeuten. Damals war ein Paket in Flammen aufgegangen. Dahinter wird der russische Geheimdienst vermutet. Mit Hessen, Rheinland-Pfalz und dem Saarland starten die ersten Bundesländer diese Woche ins neue Schuljahr. Die neuen Erstklässler sind die ersten mit einem rechtlichen Anspruch auf Ganztagsbetreuung. Laut DGB fehlt es aktuell in vielen Kommunen an pädagogischen Fachkräften, um das zu stemmen. Wegen der anstehenden totalen Sonnenfinsternis schickt Spanien tausende Soldaten nach Mallorca. Sie sollen Straßen überwachen und Rettungswege freihalten. Für Mittwoch wird ein riesiger Besucheransturm dort erwartet.
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7: Servus Leute, super viel los auf dem Ring. Es stockt.
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7: Pierre, bonjour, danke schön fürs Anrufen. Feldmochinger Straße 30er-Zone wird geblitzt. Außerdem auf der Albert-Schweitzer, Wolfratshauser und Schleißheimer Straße. Seht ihr was? Dann easy durchrufen 089 93 393.
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7: Super warm ist es bei uns in der City. Morgen 29 Grad. Da könnt ihr die Mittagspause auf jeden Fall draußen verbringen. Sonnenschein pur. Genauso dann am Mittwoch. Jetzt für euch Olivia Dean. So easy to fall in love. Bei Energy mit den besten Hits.

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0: Verkehr. Super viel los auf der Donnersberger Brücke und auf dem Ring, da stockt es.
6: Blitzer. 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
0: Fotos werden geschossen auf der Albert-Schweitzer Straße. Außerdem danke Maria fürs Anrufen auf der Wolfratshauser, Schleißheimer und Feldmochinger Straße. Seht ihr was? Macht's wie Maria, klingelt durch 089 93 3 93 3.
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0: Heute Abend findet so statt Deep Late Night. Ja, es geht durch Sollen. 21 Uhr ist der Start und das Wetter von heute, ja, sehr warm. Auch morgen 30 Grad mit Sonnenschein. So auch die nächsten Tage.
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Schön, kann ich nur sagen, wenn man seiner Traumfrau die ganz große Liebe verspricht. Kann ich nur lachen. Kleine Späßchen, ihr singt darüber. Hier ist Bruno Mars on my soul for Energy. 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

0: Wir sind mittendrin in den 10 Hits am Stück. 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
0: Gleich für euren Feierabend, You Not Us mit Flipside. Jetzt erstmal Yuster, Turn the Lights Off.

geht's in den Feierabend. Ihr kennt's selber, man hat eine schwierige Zeit und will einfach wieder auf die Beine kommen. Ja, da braucht man einfach gute Freunde. Sie singen darüber. You Not Us zusammen mit Daddy DJ Flipside bei Energy immer die besten Hits.

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2: Mit Selina Hai. Die nächsten Wochen wird's wieder stressig auf den Straßen. Die Stadt hat gleich mehrere große Baustellen angekündigt. Auf der Landshuter Allee kommt es Ende August zu Vollsperrungen, erst Richtung Norden, dann Richtung Süden. Am Luise-Kieselbach-Platz wird bis Anfang Oktober gebaut, da fallen zeitweise Fahrspuren weg. Und die Truderinger Straße bleibt wegen Fernwärmearbeiten bis Dezember teilweise dicht. Betroffen ist auch die Buslinie 185. Dazu kommen auch noch nächtliche Sperrungen im Brudermühltunnel, Einschränkungen auf der Wolfratshauser Straße und weitere Baustellen im Münchner Westen und Süden. Also ja, viel Geduld und gute Nerven sind gefragt.
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3: Mit Mia Hin. Guten Abend. Die letzten beiden Monate waren die heißesten, die in Westeuropa je aufgezeichnet wurden. Die Durchschnittstemperatur lag laut EU-Beobachtungsprogramm Copernicus bei über 21,6 Grad. Das sind fast 3 Grad mehr als im langjährigen Schnitt. Hitzetage kosten die Wirtschaft in Deutschland jedes Jahr Milliardenbeträge. Jetzt reagiert auch Bayern auf das Niedrigwasser in den Flüssen. Ab dem kommenden Wochenende dürfen Lkw auch an Sonn- und Feiertagen unterwegs sein. Bayern folgt damit anderen Bundesländern wie Baden-Württemberg, NRW, Rheinland-Pfalz und Niedersachsen. Bei einem schweren Erdbeben in Kolumbien sind mindestens 18 Menschen ums Leben gekommen. Das Beben hatte eine Stärke von 7,2. In mehreren Städten stürzten Häuser ein. Weitere Menschen werden unter den Trümmern vermutet. Auch in der Hauptstadt Bogotá wurden Gebäude vorsorglich geräumt. Mit etlichen deutschen Medaillenhoffnungen ist heute die Leichtathletik-EM in Birmingham gestartet. Chancen auf Gold haben unter anderem Zehnkampf-Weltmeister Leon Neugebauer, Weitsprung-Olympiasiegerin Malaika Mihambo oder auch Amatral Petros im Marathon.
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5: So, ihr Lieben, wir schauen direkt auf die Donnersberger Brücke. Hier ist ganz viel los und der Ring ist mal wieder zu. Stop and go.
0: Blitzer.
5: Geblitzt wird in Mosachfeld-Mochinger Straße. Außerdem auf der Schleißheimer Wolfratshauser und Albert-Schweitzer Straße. Kommt irgendwas dazu? Dann ruft durch 089 93 3 93
0: 3. 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
5: Super warm ist es bei uns in der City. Auch morgen geht's heiß zur Sache bei 30 Grad und Sonnenschein. So auch am Mittwoch, am Donnerstag und am Freitag. Jetzt für euch Shakira und Burn.

0: 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Übermorgen erwartet uns am Abendhimmel ein absolutes Spektakel, ein absolutes Highlight, nämlich eine Sonnenfinsternis zieht über Europa. 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Das heißt, der Mond schiebt sich vor die Sonne und beißt ein ordentliches Stück aus ihr heraus. Bei uns in der City ist der Start ab ca. 19.23 Uhr und das Maximum wird gegen 20.16 Uhr erreicht. Die Sonne ist dann zu ca. 90% bedeckt. 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
1: Verkehr.
0: Ordentlich was los auf dem Ring, wie immer. Stop and go.
1: Blitzer.
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0: Christian, Dankeschön fürs Melden. Mosachfeld, Mochinger Straße, 30er Zone wird geblitzt. Außerdem auf der Wolfratshauser und Schleißheimer Straße. Danke, Simon. Seht ihr was? Ruft durch 089 93 3 93 3.
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0: So ein richtig schöner, warmer Abend. Ja, Leute, mein Tipp für heute Abend, geht in den Westpark an den Mollsee. Da kann man so schön spazieren oder auch sitzen. Morgen 30 Grad an der Spitze mit Sonnenschein. Genauso dann am Mittwoch und am Donnerstag.
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0: an.
1: So schön, dass ihr mit dabei seid. Wir haben bei uns in der City so coole Rooftop-Terrassen. Wenn ihr da nicht auf Stand seid, dann klickt euch jetzt rein auf energy.de. Wir haben euch die coolsten zusammengefasst. Hier ist Lily Allen, Not Fair per Energy. Schönen Feierabend, Leute. Hier ist eure Sunny.

um 20 Uhr an diesem Montag. Gleich mit einer unglaublichen Geschichte aus Großbritannien, wo die Grabstätte von Dobby dem Hauselfen aus dem Harry Potter-Universum, ihr wisst schon, da an dieser Bucht, ein 500 Millionen Euro Stromkabelprojekt jetzt verhindert hat. Die ganze krasse Geschichte, die gibt's gleich, vor allem noch Dracula mit immer den besten neuen Hits.

0: So, jetzt gar nicht mal so ein krasser Hot-Take an diesem Montagabend hier bei Energy, aber jeder Potterhead weiß, welche Szene das hier ist.
1: Dobby ist überglücklich, dass sein Freund bei ihm ist.
0: Vermutlich mit die traurigste Szene, ne? Dobby rettet erst Harry Potter und seine Freunde aus dem Haus Malfoys und stirbt dann leider am Strand. Und das Krasse ist, diese Szene, dieser Drehort, den gibt es natürlich auch in echt. Das ist am Strand von Wales. Und genau dort sollte jetzt eigentlich eine Trasse für ein riesen Energieprojekt gelegt werden. Potterheads seit jeher sind aber an diesen Ort gepilgert und haben für Dobby, der einen großen Heldentod gestorben ist, irgendwelche Opferbeigaben an diesem Strand hingelegt. Und als Potterheads mitbekommen haben, dass diese Trasse da geplant werden soll, sind die Sturm gelaufen. Und wir reden hier von einem 500 Millionen Euro Stromkabel, das verlegt werden sollte. Und die Manager von diesem Projekt, die waren völlig überfordert, weil sie haben andauernd irgendwelche E-Mails bekommen, Harry Potter Briefe oder Anrufe, die alle meinten, ihr dürft dieses Stromkabel nicht dort verlegen, wo Dobby gestorben ist. Da meinten die, welcher Dobby eigentlich, bis ihnen dann klar geworden ist, oh, das ist anscheinend so ein Harry Potter Ding. Und jetzt tatsächlich, wegen all dieser Anrufe, wegen all dieses Trubels, wird dieses 500 Millionen Euro Stromkabel jetzt woanders hingelegt. Was lernen wir daraus? Harry Potter hat eine magische Macht, immer noch. Und die wird vermutlich jetzt auch nicht kleiner, wenn die neue Harry Potter HBO-Serie dann an Weihnachten ausgestrahlt wird. Krasse Geschichte aus Wales/Großbritannien. Harry Potter-Fans haben es immer noch drauf. Beziehungsweise auch nicht. Ich finde das irgendwie auch, also kann es auch ein bisschen übertreiben, ne? Naja.

Peggy Goo hören wir jetzt hier bei Energy. Unglaubliche Produzentin slash DJ aus Südkorea, ist mal über ein Schülerprojekt nach Berlin gekommen, hat sich so derartig in die Stadt verliebt, dass sie 2013 ganz hingezogen ist, hat auch schon öfter im Berghain aufgelegt, eine richtig große Größe hier in der Hauptstadt und auch international sehr erfolgreich, jetzt auch mit Woman und immer den besten

0: immer die besten neuen Hits hier bei Energy, gleich mit Tyler für euch, außerdem Milo und Olivia Rodrigo macht den Anfang. Drop Dead, alles gleich hier bei Energy.
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0: Energy Sun bei euch an diesem Feierabend. Ich bin Julian und es gibt eigentlich kaum ein Genre, das so groß und so schnell seine eigene Dynamik wechselt wie das hier.
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0: Ich rede von Deutschrap. So, ich bin mit Deutschrap sozialisiert worden. Ich sag mal Anfang der 2010er. Für mich war Casper, Materia, Prinz P ganz krass, dieser Studentenrap. Dann habe ich 4-5 Jahre das nur gepumpt, war irgendwann dann raus und mittlerweile erkenne ich Deutschrap eigentlich kaum mehr, ne? Weil das so schnelllebig ist. Immer kommen neue krasse Künstler raus. Immer verändert sich auch der Sound, sodass wir gesagt haben, komm, wir brauchen unbedingt einen Stream of the Week Deutschrap und der klingt so.

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0: Immer die besten neuen Hits hier bei Energy an diesem Montagabend. Ich bin Julian, schön, dass ihr mit dabei seid. Gleich hören wir Delta Goodrem, außerdem Harrison und Glockenbach macht den Anfang. Home, alles gleich hier bei Energy.
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Delta Goodrem war mir, das muss ich zugeben, bis in den Mai hinein nicht wirklich ein Begriff, weil Australierin, ne? Down Under, weit weg. Aber die Australierinnen in Australien haben so ein Faible für den ESC in den letzten Jahren entwickelt, machen da jetzt mit und haben eben in diesem Jahr nach Österreich Delta Goodrem geschickt. Die hat da richtig Eindruck hinterlassen und ist seitdem jetzt auch in Europa ein großer Star. Hologram, haben wir von ihr immer die besten neuen Hits.

um 21 Uhr an diesem Montag. Freue mich sehr, dass ihr mit dabei seid. Hoffe, es geht euch gut. Gleich hören wir Ray, Where Is My Husband? Für mich so die Künstlerin der letzten 6 Monate. Vorher aber jetzt noch Teddy Swims mit Mr. Know It All und immer den besten neuen Hits.

0: Montagabend ist es, der Anfang der Arbeitswoche. Er ist gemacht und als Betthupferl, wie wir in Bayern sagen, gibt es jetzt auch noch ein bisschen Wissen auf die Ohren.
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2: Was ist das?
0: Ein Betthupferl.
2: Ja.
0: Ist in Hotels, wenn du ins Bett gehst, so ein kleiner Schokoladentaler oder
2: lustig.
0: Sowas, was man aufs Kopfkissen legt.
2: Ich dachte, So eine promiskuitive Person.
0: Also eine?
2: Weißt du, so eine promiskuitive Person, also eine, die so von Bett zu Bett hüpft quasi.
0: Nein.
2: Sexuell.
0: Nein. Das nicht, Vivi. Also, ihr merkt schon, Vivi ist mit mir da sein. Ne? Du hast eine Aussage für uns dabei, Vivi, und ich muss rätseln, ist das wahr oder ist das falsch? Was ist nochmal der Fachbegriff für eine Bettmatratze?
2: Ne, promiskuitiv?
0: Ja.
2: Heißt doch so ein bisschen...
0: Okay.
2: Naja, ist einfach nett ausgedrückt für eine...
0: Schlampe.
2: Hure. Okay, wir fangen am besten mal an. Pilates ist in Indien erfunden worden. Fakt oder Fake?
0: Das ist natürlich völlig falsch. Von einem deutschen Herr Pilates ist es erfunden worden. Doch, das ist richtig.
2: Ja, also es ist tatsächlich ein Fake. Aber ich finde das so unfassbar lustig. Das ist, als wenn du mir erzählen würdest, die Treppe wurde von einem Herr Treppe erfunden oder so.
0: Das Sandwich wurde auch von einem Graf Sandwich erfunden in Großbritannien. No joke.
2: Das ist saulustig. Ich liebe das immer. Oder Edding, auch ein Mr. Edding.
0: Oder Haribo, Hans Riegel Bonn.
2: Oh Gott, wir sind so schlau.
0: Ja.
2: Deswegen gibt es auch morgen wieder eine neue Runde Fakt oder Fake.
0: Das war eine richtig komische Ausgabe, aber danke.

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1: Alex Warren haben wir jetzt hier bei Energy. Ein Künstler, den man, finde ich, all den Erfolg der letzten 2 Jahre von Herzen gönnt, hatte so einen schwierigen Start ins Leben. Vater früh verstorben, Mutter drogenabhängig deshalb geworden, weil es mit all dem nicht klar kam, hat ihn rausgeworfen. Er war obdachlos, Alex Warren. Und aus all dem hat er Kunst entstehen lassen. Passenger, immer die besten neuen Hits.

0: Immer die besten neuen Hits. Hört ihr hier bei Energy gleich mit Gentleman. Außerdem Bruno Mars und die großartige Olivia Dean macht den Anfang. So easy to fall in love. Alles gleich hier bei Energy.
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Montagabend hier bei Energy. Ich bin Julian. Schön, dass ihr mit dabei seid. Jetzt mit einer Combo, die hätte ich jetzt so auch nicht groß erwartet, nämlich Michael Patrick-Kelly und Gentleman. Und weil Michael Patrick-Kelly im Energy-Universum durchaus bekannt ist, wollte ich euch mal Gentleman vorstellen. Ein wirklich interessanter Künstler. Heißt ursprünglich Tillmann Otto, geboren 74 in Osnabrück und hat ein eigenes Genre für sich erfunden. Und zwar ist es so deutscher Reggae. War als Kind mal mit seinen Eltern auf Jamaika und ist sofort in diese Reggae-Kultur eingetaucht, die ihn gar nicht mehr losgelassen hat. Und ist auch einer der ganz wenigen, der international, auch in Jamaika, für seine Art des Reggaes total beliebt ist und geachtet wird. Er hat schon mit ganz vielen erfolgreichen Künstlern zusammengearbeitet. Shaggy zum Beispiel, Anthony B., aber auch Sean Paul. Also wirklich große, große Künstler. Und er macht da einfach sein Ding weiter. Ich weiß, in Deutschland wurde es jetzt nicht immer so ernst genommen und seriös genommen, aber er hat eine unglaublich große Fangemeinde, die ihn einfach wahnsinnig schätzen und wie gesagt auch international unglaublich erfolgreich. Und ich finde, wenn man so eine eigene Kunst entstehen lässt und auch von den OGs so geachtet wird dafür, dann ist das immer ein ganz großes Zeichen, dass jemand viel richtig macht. Jetzt hat er gesagt, komm, lieber Michael Patrick-Kelly, lass mal gemeinsam Musik machen. Und das ist dann das Endergebnis geworden. Gentleman, Michael Patrick-Kelly, immer die besten neuen Hits.

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0: Energy ist an bei euch an diesem Montagabend, an dem wir gleich zum allerersten Mal den ganz neuen Song von Paula Stella hören. Außerdem One Republic und Tiffany Harris macht den Anfang.
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Paula Stella hören wir jetzt hier bei Energy an diesem Montagabend und zwar zum allerersten Mal mit ihrem ganz neuen Song Girl My Age. Paula Stella, Berlinerin, fährt zweigleisig, ist Schauspielerin, aber eben auch seit letztem Jahr erfolgreich. Zumindest macht sie den Anfang in ihrer Musikkarriere, jetzt mit ihrem zweiten großen Song. Hören wir jetzt immer die besten neuen Hits, Girl My Age.

Sommer, 22 Uhr an diesem Montag, an dem wir gleich den offiziellen Sommerhit 2026 hören werden, der nett ist, gut ist, einen guten Vibe hat. Aber ich finde, früher waren Sommersongs, die offiziellen, immer mit deutlich mehr Emotion aufgeladen. Woran das liegen könnte und wie die damals so geklungen haben, das machen wir alles gleich. Vor jetzt Alex Warren mit immer den besten neuen Hits.

Energy ist an bei euch an diesem Montagabend jetzt mit dem offiziellen Sommerhit 2026 und das ist Die Die von Shakira und Burna Boy war ja auch schon der offizielle Song der Fußball-Männer-WM. Ist jetzt nicht so gut gelaufen. Vielleicht ist es auch deshalb so, dass ich jetzt mit diesem Song nicht grenzenlose Freude assoziiere. Also ich verstehe total, dass man den feiert, so er hat einen guten Vibe. Aber generell war das früher, finde ich so, wenn da als ein Song als Sommerhit gelabelt war, dann hat man es auch richtig gefühlt. Und ich finde, das ist auch in der Retrospektive irgendwie toll, weil immer wenn ich Songs höre, zum Beispiel offizielle Sommersongs, dann weiß ich halt, wo ich da war. Also zum Beispiel dieser Song hier. So wake me up when it's all over. War der offizielle Sommersong 2013. Also Rest in Peace Avicii, ey. Fantastischer Song. 2013, Wake Me Up, der Song kam, der kommt jetzt immer noch und ich habe sofort Assoziationen, wo ich da war, wie ich mich gefühlt habe, warum Selina mit mir damals Schluss gemacht hat, wie bittersweet es war, wie wir im Freibad waren, das war mein Abi-Jahr. Ich habe so krasse Assoziationen und weiß eben, dass das damals der Sommerhit 2013 war. Geht noch weiter zurück in der Vergangenheit, zum Beispiel das war der Sommersong 1991. Was für ein Banger. So Bacardi-Feeling von Kate Yanai. 1991, da war ich jetzt noch lange nicht auf der Welt, aber trotzdem finde ich halt auch der Song einen krassen Vibe. Vielleicht muss das aber auch erst entstehen. Also vielleicht sind wir in 10 Jahren so weit, dass wir jetzt Die Die hören und sagen, ja Mann, das war irgendwie ein krasser Sommer damals. Ne? Viel Dürre, wenig Regen. So, Deutschland ist richtig scheiße gewesen bei der WM, aber der Song war gut. Hören wir jetzt Shakira, Burna Boy, Die Die, immer die besten neuen Hits.

Oliver Heldens hören wir jetzt hier bei Energy, der übrigens noch für ein richtiges Highlight am Ende des Sommers sorgen wird. 28. August spielt er bei der großen Energy live in Berlin, Festsaal Kreuzberg. Könnt ihr mit dabei sein, checkt jetzt einfach mal energy.de aus und hört dann auch diesen Song hier. Immer die besten neuen Hits.

0: Immer die besten neuen Hits hier bei Energy. Gleich Chris das Randy für euch, außerdem Holly Humberstone und Tamper City macht mit Self Aware den Anfang.
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gibt Menschen, die schauen ihr ganzes Leben gleich aus, so wie ich. Seit jeher dieselbe Frisur. Es gibt aber auch andere Menschen, die komplett immer frontal ihren Look ändern. Energy ist an bei euch an diesem Montagabend. Billie Eilish gehört ja dazu. Ne? Aktuell sieht man sie mit braunen Haaren, Perlenohrringen und so 50er-Jahre-Outfit. Da ist sie gerade in einer Rolle. So, die Sängerin tauscht Baggy-Style und grüne Haare gegen Retro-Looks für ihre erste Kinohauptrolle. Das sind nämlich Setbilder, die da aufgetaucht sind und einen kompletten Hype gerade auslösen. Sie dreht nämlich den Film The Bell Char. Ist eine Neuverfilmung von dem Buch Die Glasglocke. Es geht um eine junge Frau, die mitten in verschiedenen Krisen ihren Platz im Leben sucht, so in den 50er Jahren. Und schon 2023 hat Billie Eilish mal in der Serie Swarm die erste Schauspielerfahrung sammeln können. Oscar sie auch schon, ne? 2 nämlich, aber nicht wegen einer Kinohauptrolle, sondern wegen der offiziellen Songs. Ich glaube, einmal war das der Bond-Song und der Barbie-Song, genau. Das waren die beiden. Jetzt eben ist sie selbst Schauspielerin, kommt ja auch aus einer Schauspielfamilie. Die Mutter hat ja auch viel gespielt. Toller Haushalt, aus dem sie stammt. Und ich sage mal so, das kann ja eigentlich nur gut werden, wenn Billie Eilish dort mitwirkt. Die Dreharbeiten laufen jetzt noch bis Ende Sommer und dann schauen wir mal, wie das Endprodukt aussehen wird. Ich glaube, da kommt wieder Großes auf uns zu und so ein neuer Lebensabschnitt von Billie Eilish, der generell alles gelingen mag. Hören wir jetzt auch The Birds of a Feather, Billie Eilish, immer die besten neuen Hits.

0: Immer die besten neuen Hits hier bei Energy. Gleich mit Norma Jean Martini für euch. Außerdem Taylor Swift und Alex Warren macht den Anfang.
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Norma Jean Martini haben wir jetzt hier bei Energy mit einem Songtitel, der wohl auch das Mantra von Donald Trump sein könnte. I am the Sun. Haben wir jetzt immer die besten neuen Hits.

um 23 Uhr an diesem Montag. Hoff, es geht euch gut. Der Anfang der Woche war für euch ein erfolgreicher. Jetzt mit Tame Impala, Dracula und immer den besten neuen Hits.

0: So, jetzt gar nicht mal so ein krasser Hot-Take an diesem Montagabend hier bei Energy, aber jeder Potterhead weiß, welche Szene das hier ist.
1: Dobby ist überglücklich, dass sein Freund bei ihm ist.
0: Vermutlich mit die traurigste Szene, ne? Dobby rettet erst Harry Potter und seine Freunde aus dem Haus Malfoys und stirbt dann leider am Strand. Und das Krasse ist, diese Szene, dieser Drehort, den gibt's natürlich auch in echt. Das ist am Strand von Wales. Und genau dort sollte jetzt eigentlich eine Trasse für ein riesen Energieprojekt gelegt werden. Potterheads seit jeher sind aber diesen Ort gepilgert und haben für Dobby, der einen großen Heldentod gestorben ist, irgendwelche Opferbeigaben an diesem Strand hingelegt. Und als Potterheads mitbekommen haben, dass diese Trasse da geplant werden soll, sind die Sturm gelaufen. Und wir reden hier von einem 500 Millionen Euro Stromkabel, das verlegt werden sollte. Und die Manager von diesem Projekt, die waren völlig überfordert, weil sie haben andauernd irgendwelche E-Mails bekommen, Harry Potter Briefe oder Anrufe, die alle meinten, ihr dürft dieses Stromkabel nicht dort verlegen, wo Dobby gestorben ist. Da meinten die, welcher Dobby eigentlich, bis ihnen dann klar geworden ist, oh, das ist anscheinend so ein Harry Potter Ding. Und jetzt tatsächlich, wegen all dieser Anrufe, wegen all dieses Trubels, wird dieses 500 Millionen Euro Stromkabel jetzt woanders hingelegt. Was lernen wir daraus? Harry Potter hat eine magische Macht, immer noch. Und die wird vermutlich jetzt auch nicht kleiner, wenn die neue Harry Potter HBO-Serie dann an Weihnachten ausgestrahlt wird. Krasse Geschichte aus Wales/Großbritannien. Harry Potter-Fans haben es immer noch drauf. Beziehungsweise auch nicht. Ich finde das irgendwie auch, also kann es auch ein bisschen übertreiben, ne? Naja.

Ariana Grande hören wir jetzt hier bei Energy, die ja durch ihr Management hat verlauten lassen letzte Woche, dass sie die Tour jetzt noch zu Ende spielt und dann eine große Auszeit machen wird. Unbegrenzte Laufzeit. Ich hoffe, es geht ihr gut. Hate That I Made You Love Me. Ariana Grande mit immer den besten neuen Hits.

0: Immer die besten neuen Hits. Heute hier bei Energy gleich mit Topic für euch. Außerdem Felix Jähn und Olivia Rodrigo macht den Anfang.
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1: Energy Sun bei euch an diesem Feierabend. Ich bin Julian und es gibt eigentlich kaum ein Genre, das so groß und so schnell seine eigene Dynamik wechselt wie das hier.
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0: Immer die besten neuen Hits hier bei Energy. Gleich Jack Dean für euch, außerdem Harrison und Tiffany Harris macht den Anfang.
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euch spät geworden hier bei Energy an diesem Montag so spät, dass ich raus bin für heute. Ich habe Feierabend. Schön, dass ihr mit dabei wart. Ihr hört mich, wenn ihr wollt. Morgen wieder ab 20 Uhr bin ich für euch da. Bis dahin lasst ihr Energy durchlaufen und ich verabschiede mich jetzt mit Jack Dean Mercy und sage ciao und kommt gut durch die Nacht. Bis morgen.

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0: einmal denkt man sich, diese Person, die kenne ich doch irgendwie schon ewig, das ist was ganz Besonderes. Und das habe ich einmal mit einem Prominenten gehabt, mit einer Prominenten, und zwar unserer Ex-Kanzlerin Angela Merkel. Parteitag der CDU, ja? Sie läuft dann mir vorbei.
1: Hast du sie gesehen?
0: In Slow Motion, und habe ich sie halt gefragt, können wir ein Interview machen? Ja, na gut, für sie bleibe ich kurz stehen. Und dann haben wir kurz ein Interview gemacht, die Augen haben sich getroffen. Ich dachte mir, mein Gott, wären da nicht die Jahrzehnte dazwischen, wäre ich vielleicht Benjamin Merkel.
1: Ja, oder sie wäre dann...